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0: Fahrenheit Kochbuchtipps. Heute stelle ich Ihnen zwei Bücher vor, die auch einen gemeinsamen Nenner haben. Und zwar Berlin. Zuerst schauen wir uns die Döner-Szene in Berlin, Restdeutschland und überhaupt etwas genauer an. Das heißt, es geht um eine Sozialstudie des Döner von Eberhard Seidel. Dann springen wir auf eine tausende Kilometer entfernte Insel im chinesischen Meer nach Taiwan. Sisi Chen, in Berlin lebend, hat dort ihre zweite kulinarische Heimat gefunden. Jetzt aber Berlin. Vor 50 Jahren, die Stadt war noch zweigeteilt, gab es am Bahnhof Zoo das erste Dönerlokal. Heute ist dort McDonald's drin. Ein Zeichen der Zeit, könnte man meinen, und diese amerikanische Kette als alles verschlingenden Moloch deuten. Aber wahrscheinlich liege ich in diesem Falle falsch. Denn nichts gibt es in Berlin so häufig wie die Dönerbuden. Weit mehr als Burger, Mövenpicks und andere Fastfood-Tankstellen. Über 1600 Döner-Imbisse allein in Berlin und mehr als 18.500 in ganz Deutschland katapultierten den Döner-Kebab, statistisch gesehen zur beliebtesten Straßenmahlzeit. Der Döner-Jahresumsatz ist gigantisch. Mit 7 Milliarden Euro doppelt so hoch wie der des Zweitplatzierten, natürlich McDonald's. Wie der Döner-Kebab es von einem lokalen Fastfood an die Spitze zum beliebtesten Streetfood-Gericht geschafft hat, das erzählt uns Eberhard Seidel. Döner ist eine türkisch-deutsche Erfolgsstory. Vermutlich wird für immer im Dunkel der Geschichte bleiben, wo und wann sich der erste Dönerspieß in Deutschland gedreht hat. Wahrscheinlich ist Berlin-Kreuzberg der Geburtsort. Sicher weiß man, dass in Frankfurt bereits 1960 der erste Döner-Kebab im Restaurant Bosporus am Main serviert wurde. Aber was ist ein Döner-Kebab? Erstmal Grillfleisch und weiter ein beliebter Snack. Ein Streetfood für zwischendurch, aber auch die klassische letzte Mahlzeit einer langen Nacht. In Österreich waren dafür die Würstelboden zuständig. Heute gibt es mehr Döner-Imbisse, die noch längere Öffnungszeiten haben. Der Autor Eberhard Seidel ist Soziologe. Er beschäftigt sich seit Jahrzehnten mit Döner in all seinen Ausformungen. Daher sind es 7 Kapitel, um die ganze Bandbreite der gesellschaftspolitischen und kulturhistorischen Bedeutung des Döner-Kebab für Deutschland und die Welt zu erfassen. Ein Fahrplan, der mit dem Aufstieg in Deutschland beginnt, dann zurück zur Wiege des Döner-Kebab im Osmanischen Reich führt, um anschließend mit den Erinnerungen der ersten türkischen GastarbeiterInnen zu erfahren, wie der Döner über die Deutschen kam. Und das ist eine Geschichte mit viel Wenn und Aber. Allerdings, eines ist sicher. Im Berliner Hotel Adlon gibt es seit 2018 den türkischen Klassiker auf der Speisekarte. Für satte 26 Euro ist dieser mit Trüffelcreme und Rotkohl verfeinerte und in einer Brottasche verstaute Kalbsrückenstreifen zu haben. Schon beachtlich, wenn man bedenkt, dass der Döner ein Immigrant ist mit Wurzeln in Indien wie auch im Nahen Osten. Tandir Kebabi, der Vorläufer, wurde schon vor 3000 Jahren in Bharat zubereitet. Der Döner, ein Schichtwerk aus Lammfleisch, existiert in seiner heutigen Form aber erst seit rund 200 Jahren. Das Revolutionäre daran war, dass der Spieß vom Horizontalen in die Vertikale gedreht wurde. Die Bewohner Bursas durften die vertikale Neuerung drehender Fleischspieß, also Döner-Kebab. Um 1836 berichtete Helmut von Moltke, er war Militärberater des Osmanischen Reiches, in einem Brief von seiner Einkehr in einen Kebab-Imbiss in Bursa. Unser Mittagsmahl nahmen wir ganz türkisch beim Kebabci ein. Nachdem wir die Hände gewaschen, setzten wir uns nicht an, sondern auf den Tisch, wobei mir meine Beine schrecklich im Wege waren. Dann erschien auf einem hölzernen Scheibe der Kebab oder kleine Stückchen Hammelfleisch, am Spieß gebraten und in Brotteig eingewickelt, ein sehr gutes, schmackhaftes Gericht. Darauf eine Schüssel mit gesalzenen Oliven, die ganz vortrefflich sind, der Halva oder die beliebte süße Schüssel und eine Schale mit Sherbet, ein Aufguss von Wasser auf Trauben, mit einem Stückchen Eis darin. Der in Berlin lebende Meisterkoch Renan Jammann behauptet, dass in den letzten 20 Jahren Dönerköche im In- und Ausland dieses Gericht nur noch nach rein ökonomischen Erwägungen zubereiten. Da werden einige fiese Tricks angewendet, von manchen Köchen beispielsweise das Innere des Fleisches gefüllt mit einem Teig aus Stärke, Mehl, Brot und Hackfleisch verschiedener Sorten. Aber natürlich gibt es eine funktionierende amtliche Lebensmittelüberwachung und Kontrolle, wie auch das größere Problem die Salmonellen sind, was bei Seidel aber kein Thema ist. Dass der Döner-Kebab dennoch so populär ist, hängt an persönlichen Geschichten und daran, dass die Deutschen den Döner-Kebab als beliebteste Fastfood adoptierten. Seidel zitiert hierzu die Historikerin Maren Möhring, die es so ausdrückte: Die besondere Bedeutung des Essens für die Identitätskonstruktion liegt darin begründet, dass die Nahrung in den eigenen Körper aufgenommen wird und damit im materiellen Sinn ein Teil des eigenen Selbst wird. Naja, wir scheiden allerdings dieses Selbst auch wieder aus, aber lassen wir das mal so stehen. In den 2010er Jahren kam es in Deutschland zu tödlichen Angriffen auf Besitzer von Döner-Imbissen, die von einer rechtsterroristischen Gruppe, NSU, verübt, aber von der Polizei Killern aus dem türkischen Drogenmilieu zugeschrieben wurden. Tatsache ist auch, dass es in den letzten Jahren zu mehr als 1000 Angriffen von politisch rechten Gruppen kam und dabei so manche Dönerbude zu Bruch ging. Dennoch behält der Döner-Kebab seine Vormachtstellung als beliebtestes Fastfood. Vom Reinheitsgebot zur Döner-Mafia ist ein eigenes, delikates Kapitel und behandelt einen Fleischskandal mit breiten Wirkung. Deutsche Bio-Unternehmer, die auch verurteilt wurden, verkauften Gammelfleisch, was in einem Zeitungsartikel umgedeutet den türkischen Dönerproduzenten untergeschoben wurde. Ein Döner-Krimi mit dramatischen Folgen für den Kebab-Verkauf. Und wie heißt es so schön in der Berichterstattung? Es gilt die Unschuldsvermutung. Mehr noch, es kommen die Dönerproduzenten selbst zu Wort in einem eigenen Kapitel. Da geht es um Qualitäts- und Kostenfragen, um Hygiene und Produktionssteigerung, Standortverlegungen, quasi Fordismus auf Döner. Auch eine Zeitreise mit soziohistorischen Daten und den Blick in die Zukunft sowie Benennung der Schwachstellen. Ultimativ am Ende findet sich ein Glossar oder das APC des Döner-Kebabs mit erhellenden Erklärungen, wie zum Beispiel sich Gyros und Shawarma vom Döner-Kebab unterscheiden. Döner von Eberhard Seidel ist eine spannend formulierte, gut lesbare persönliche Auseinandersetzung mit einem Fastfood-Artikel, der von Berlin aus angetreten ist, die Welt zu erobern. Es ist auch die Geschichte der türkisch-deutschen Beziehung, eine Milieustudie im gewissen Sinne, wobei der geografische Schwerpunkt in Deutschland konkret Berlin liegt. Wie ernst der Autor sein Forschungsprojekt nimmt, erfährt man aus der Einleitung. Ich liebe Döner. Ich habe meinen ersten Döner 1969 in Istanbul gesehen, aber nicht gegessen. Dies tat ich 1974 in London. Dieses erste Mal hat mich entflammt und in den 48 Jahren seitdem folgten nach vorsichtigen Hochrechnungen 2.326 weitere Döner, Gyros, Shawarma in der Türkei, Polen, Österreich, Griechenland, Frankreich, der DDR, in Tunesien, Israel, der Bundesrepublik, in Schweden und in den USA. Diese Essbilanz weist Seidel zweifelsfrei als Kenner aus. Seine Erzählungen über den Döner lassen uns diesen Fastfood in neuem Licht erscheinen. Wenn wir auch letztendlich nicht wirklich wissen, was wir da eigentlich essen, oder doch? Die Antwort ist banal. Die Deutschen und auch die Österreicher essen deshalb seit Jahrzehnten den gleichen Kebab, weil er ihnen schmeckt. Der Döner ist Bratwurst, ist Pizza, ist Currywurst. Der Döner ist Kultur. Und nun geht es mit dem Flugzeug nach Formosa. Die Schöne nannten die Portugiesen jene Insel, die heute Taiwan heißt. Im Schnittpunkt zwischen Ost- und Chinesischem Meer liegt sie auf einem Sockel, gerade mal 180 Kilometer vom Festland China entfernt. An der Südspitze der Insel im Landkreis Pingtung liegt, nicht unweit des Ailiao-Flusses, ein verlassener Weiler, Old Dalai, auf dem sich in der üppigen Tropenvegetation die Mauerreste einer Kirche befinden. Schottische Presbyterianer hatten sie vor 150 Jahren errichtet, sie setzten sich für die Rechte der Ureinwohner ein, tun es noch heute, wenn nötig. Auf einer japanischen Landkarte aus dem Jahre 1901 ist zu entnehmen, dass dieses Fleckchen Erde zum Territorium von Wilden gehörte. Unweit der Kirchenruine steht eine ehemalige Schule, mehr Baracke als Lehranstalt, auf deren bröckelndem Mauerwerk in chinesischen Schriftzeichen im Geist der diktatorischen Kuomintang-Partei Chiang Kai-sheks folgender Satz steht: Sei ein aufrichtiger Chinese. An diesem unscheinbaren Ort haben drei Eroberermächte, Chinesen, Europäer und Japaner, sich festzukrallen versucht, die Urbevölkerung unterjocht. Taiwans Ureinwohner, die Yuan Zumin, wie sie auch genannt werden, machen heute ungefähr 2-3% der Gesamtbevölkerung aus, gewinnen nach Jahrhunderten der Unterdrückung und Kolonisierungsversuchen immer mehr ihre eigene Identität zurück. Die Frage nach Identität ist in Taiwan heute politisch und kulturell besonders sensibel, schreibt Sisi Chen in der Einleitung ihres neuen Kochbuchs Eating in Taiwan, das im Dumont Verlag erschienen ist. Chen, die in Peking geboren, mit 7 Jahren nach Wien kam, lebt heute in Berlin. Essen war für sie immer schon der direkteste und beste Zugang in andere Kulturen, um in ihre Geschichte, Traditionen und gelebten Alltag einzutauchen. Mit Eating in Taiwan begibt sie sich auf eine kulinarische Zeitreise, die mehr oder weniger auch eine Art persönlicher Familienzusammenführung am Küchentisch gleichkommt. Flüchtete doch ein Teil ihrer Verwandtschaft mütterlicherseits am Ende des chinesischen Bürgerkriegs nach Taiwan. Chens taiwanesische Verwandte haben sie herzlich empfangen und in hiesige Bräuche und Gewohnheiten eingeweiht, den Alltag mit ihr geteilt und ihre Lieblingsrestaurants in Taipei gezeigt. Sie hat von Besonderheiten der Re-Chao-Restaurants wie Hühnerhoden oder Schwimmblase erfahren, bestellt und gegessen, von denen sie überhaupt nicht wusste, dass man diese Teile von einem Tier essen kann. Beides ist textuell cremig und hat nicht viel Eigengeschmack. Aber mit viel Knoblauch, Chili, Thai-Basilikum, Ingwer und Sesamöl gekocht, sind es wunderbare Zutaten für ein köstliches Gericht. Es werden nicht diese zwei Gerichte der Re-Chao-Tradition, was heiß gebraten bedeutet, vorgestellt, sondern 5 einfache und schnell nachzukochende Essen, wie beispielsweise der Sascha-Reis, das Rindfleisch mit Sascha-Soße oder das Drei-Tassen-Hühnchen. Gerichte, die in kürzester Zeit mit dem Wok zubereitet, so auch ein besonderes Aroma aufnehmen. Re-Chao-Lokale sind eine Mischung aus Meeresfrüchte und Straßenrestaurant, gepaart mit einer Bierkneipe, schreibt Chen. Die Mayo-Garnelen mit Ananas überraschen mit einem süßen Einschlag sowie der chinesisch-japanisch inspirierten Fusion an Kochtechnik und Geschmack. Chens Erweckungserlebnis war Me Sua, eine leicht dickflüssige Nudelsuppe mit kleinen Stücken von Schweinedarm. Nur auf den Schweinedarm verzichten wir hier, wie auch Sisi in ihrem Rezept. Auch der Bonito, das sind getrocknete und geräucherte Flocken des Katsuo, einem Verwandten des Thunfisch, wird weggelassen, dafür vervollständigen getrocknete Stärkepilze und eine Karotte und heben das Gericht so in die vegane Gerichteliga. Wer nicht auf fleischige Nuancen verzichten will, kann gezupftes Hühnerfleisch der Suppe beigeben. Taiwan hat durch das Wirtschaftswunder einen besonders hohen Wohlstand erreicht. Auch Esskultur und Gastronomie erleben heute eine Blütezeit. Das traditionsreiche Gericht klare Reissuppe mit kleinen Gemüsen ist zum einen festen Bestandteil reichhaltigsten taiwanesischen Küche geworden. Und weil Taiwan eine Insel ist, sind es natürlich die Fischgerichte, die den Hauptbestandteil der Küche ausmachen. So hält sich auch das Gleichgewicht zwischen Fett und Mager die Balance, wie auch die Produkte immer tagesfrisch sind. Nachdem Taiwan einer 50-jährigen japanischen Besatzungszeit ausgesetzt war, sind auch nipponische Einflüsse in der taiwanesischen Küche schmeckbar. Die Japaner brachten ihre Bento-Kultur mit, das sind ausgewogene Mahlzeiten in Boxen, die heute in Taiwan als Biandang überall in Lokalen, Supermärkten und in Zügen zu finden sind. Weitere Gerichte wie Tonkatsu und Techniken des Frittierens als Tempura gewannen an Bekanntheit, verschiedene Suppenbrühen und Nudelgerichte wie Ramen wurden in Taiwan zum Alltagsessen. Aber am entscheidendsten beeinflusst wurde die Nationalküche Taiwans durch die Küchen der geflohenen Nationalisten unter Chiang Kai-shek 1949. Rund 2 Millionen Menschen aus allen Regionen des chinesischen Festlands fluteten die Insel, alle brachten ihre eigene Esskultur mit. Heute ist Taiwan ein Eldorado für Liebhaber chinesischen Essens aller Regionalküchen. Sisi Chen bildet dieses Mosaik an chinesischen Kochstilen mit Eating in Taiwan umfassend und hervorragend dokumentierend ab. Vorgestellt wurde heute Eberhard Seidel, Döner, eine türkisch-deutsche Kulturgeschichte, die im März Verlag bereits 2022 erschienen ist. 257 Seiten kosten 20 Euro. Und Sisi Chen, Eating in Taiwan, das im Dumont Verlag 2026 erschienene Buch, kostet 32 Euro. Diese Sendung wird morgen Samstag um 8 Uhr wiederholt. Bis dahin, auf Wiederhören, Ihr Bernhard Nicolussi. Vorgekostet Bernhards Kochbuchtipps.
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0: Und ich begrüße euch zur Ausgabe 23 des Music Entertainment Magazins Remix hier am Samstagabend im Studio. Wie immer hier live in Innsbruck, Mario Buchinger. Schön, dass ihr dabei seid. Grüße euch. Servus.
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0: Junge, unverkennbar. Die Ärzte, die Nummer ist auf dem Album Jazz ist anders. 2017 ist das Ganze erschienen. Das war das 11. Studioalbum der Punkband aus Berlin und es erreichte damals sofort nach der Veröffentlichung die Nummer 1 der deutschen Albumcharts. Und Junge war auch die erste Auskopplung und geschrieben ist das Ganze vom Frontmann Farin Urlaub, der tatsächlich mit bürgerlichem Namen Jan Vetter heißt. Und es ist eine ironische Abhandlung über spießige Eltern, die mit dem Nachwuchs, den sie haben, irgendwie unzufrieden sind. Und der Song, der bricht auch mit sehr viel typisch musikalischen Regeln. Der hat weder richtige Reime noch irgendein Versmaß. Auch so Sachen wie Enterben oder Sterben kommt ja irgendwie vor und das passt nicht so wirklich zusammen, ist allerdings hier als Stilmittel gewollt. Und los geht's in die Ausgabe 23. Und das ist dann die Ausgabe, wenn die zu Ende ist, dann gibt es diese Sendung genau 2 Jahre. Im November in der nächsten Ausgabe sind wir dann schon über 2 Jahre auf Sendung. Und ja, vielleicht mache ich so das kleine Jubiläum oder so, keine Ahnung. Ich habe doch die Ausgabe 24, die 11. Ausgabe für im November noch nicht geplant. Aber es geht definitiv weiter. Das Music Infotainment Magazin, der Sendeplatz, wo es alles garantiert KI-frei ist. Und hier geht's um Music Infotainment. Wir schauen hinter die Kulissen und den Geschichten der Musik, der Gegenwart und auch der Vergangenheit. Und wir schauen auf die Sachen, die man auch zum Teil auf den Streaming-Portalen nicht findet, Sachen, die so eher unbekannt sind und erzählen all die ganzen Geschichten dahinter, so wie auch die letzten 2 Jahre. Und so geht's natürlich auch definitiv weiter, versprochen. Ja, wir senden live, haben wir bisher immer gemacht und ich hoffe, dass es auch weiterhin so ist und das ist einfach definitiv viel schöner. Ja, was haben wir heute wieder für euch in petto? Wieder einiges aus der Plattenkiste. Ich habe ja zu Hause durchaus ein recht schönes Plattenarchiv, da lässt sich immer viel rausholen. Bei Jenseits der Single, da haben wir einen Vokalkünstler aus den USA nochmal rausgekramt. Den hatte ich in der letzten Sendung bereits drin, musste ich allerdings aufgrund der fortschreitenden Zeit und einer zeitlichen Fehleinschätzung etwas abwürgen. Das hole ich wie damals versprochen heute nach. Bei Maxis Maximal geht es um einen 80er-Jahre-Klassiker aus Schottland. Und wenn einige sich wieder fragen, warum schon wieder 80er, bei Maxis ist das sehr oft so, weil es damals in den 80ern die ganzen Maxis gab. Das ist ja heute aufgrund der Tatsache, dass es nicht mehr so viele Schallplatten gibt, etwas eben ja nicht mehr so präsent. Und bei Details und Tiefgang schauen wir auf ein Debütalbum eines aus Afrika stammenden Schweden. Das alles und noch einiges mehr in den nächsten knapp 2 Stunden bis 22 Uhr hier auf Heirat in Remix, wie immer an jedem ersten Samstag im Monat. Und das ist heute. Ja, und einleitend an dieser Stelle haben wir ja ganz oft im Programm, geht es wieder um ein paar gesellschaftskritische, gesellschaftsrelevante Themen. Diesmal geht es nicht um die blaubraune Grütze, wobei das, naja, es gibt gewisse Schnittmengen. Es geht um Männer, Dreibeiner genannt, die glauben, dass sie meistens Frauen gegenüber extrem überlegen sind und meinen, sie müssten ihnen alles erklären. Gerade so dieses Vorurteil, Technik könnten Frauen angeblich nicht, das glauben ja manche Dreibeiner. Und die meinen dann, den Frauen das alles erzählen zu müssen. Und dafür gibt es einen Fachbegriff, der nennt sich Mansplaining. Und über Mansplaining, einen Kunstbegriff zwischen Man Explaining to Women in den allermeisten Fällen, hat sich Bodo Wartke ein paar Gedanken gemacht. Auf seinem 2025er Album Wunderpunkt hat er einen Song dazu gemacht. Und Bodo Wartke, auch vielleicht kennen ihn auch einige in Österreich, der tourt durchaus auch mal durch die österreichischen Städte. Und er stammt eigentlich aus Hamburg und ist bekannt für seine gesellschaftskritischen und auch zum Teil satirischen Texte. Er spielt das meistens am Klavier und seine Kunstform wird als Musikkabarett bezeichnet. Und ich werde sicherlich auch in den nächsten Sendungen immer wieder mal was von Bodo Wartke mitbringen. Aber dieser Song, der passt irgendwie ganz gut auch nochmal. Gerade an die Adresse des männlichen Teils der Gesellschaft, der Dreibeiner. Denkt mal darüber nach, wenn ihr vielleicht glaubt, nur aufgrund eures Geschlechts könntet ihr es besser. Ist garantiert nicht so. Das hat nämlich damit gar nichts zu tun. Hier ist also Bodo Wartke und seine Erklärung, seine satirische Erklärung einer Ich-Perspektive, eine Rollenlyrik zum Thema Mansplaining.
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Udo Bartke aus seinem 2025er Album Wunderpunkt Mansplaining in einer satirischen Form aufbereitet. Und das sollten sich zumindest ein paar Dreibeiner mal ein bisschen hinter die Ohren schreiben, denn solche Typen, die nerven einfach furchtbar. Hier ist Remix am Samstagabend und es ist Zeit für unsere erste Hauptkategorie und da schauen wir mal jenseits der Single.

Und ihr habt es ganz eindeutig erkannt. Ein One-Hit-Wonder, muss man genau sagen. Es geht um Bobby McFerrin. Und wie bereits erwähnt, in der letzten Sendung habe ich den am Ende gespielt. Drive My Car war die Coverversion. Da hat er diesen alten Beatles-Klassiker gecovert. Und das habe ich dann weiterverfolgt, habe noch Susie Q gespielt, das kommt gleich noch, und habe mich ein bisschen mit der Zeit vertan und habe ja versprochen, ich bringe das heute nochmal in die Sendung. Und das passt ganz gut in die Kategorie jenseits der Single, denn Don't Worry, Be Happy, was wir hier im Hintergrund schon angespielt hören, ist natürlich so die bekannteste Nummer. Das kommt aus dem Album Simple Pleasures, 88 erschienen. Das war das zweite Studioalbum von Bobby McFerrin und das ist natürlich die einzige, aber auch die bekannteste Auskopplung und ist eben so ein typisches One-Hit-Wonder. Aber das ganze Album ist ziemlich gut und deswegen habe ich es heute mal mit in die Sendung gebracht. Und es ist ein reines A-Cappella-Album. Das muss man hier nochmal schon mal vorweg schicken, weil alles, was ihr jetzt in den nächsten halbe, dreiviertel Stunde von Bobby McFerrin hört, ist rein A-Cappella. Das hat er alles selber eingesungen, natürlich nicht gleichzeitig. Dafür gibt es das sogenannte Overdub-Verfahren. Also das hat er auf mehreren damals noch analogen Tonspuren eingesungen. Und das hat er extrem gut gemacht. Also wirklich ein Multi-Instrumentalist, ein Vokalartist, ein sehr guter Sänger. Und McFerrin ist außerdem auch noch ein sehr begnadeter Dirigent. Und das hatte ich in der letzten Sendung bereits mal erwähnt. Der hat mit vielen großen Orchestern der Welt bereits zusammengearbeitet. Unter anderem mit dem New York Philharmonic Orchestra, dem Chicago Symphony Orchestra, dem London Philharmonic Orchestra und auch die Wiener Symphonieorchester. Das hat er auch schon dirigiert. Und mit diesem Song wurde er auch einer großen Breite letzten Endes bekannt und Don't Worry, Be Happy ist auf Anhieb in den USA ein Riesenerfolg geworden und hat dann auf einen Schlag Sweet Child of Mine von Guns N' Roses vom Platz 1 verdrängt. Der Songtitel Don't Worry, Be Happy geht zurück auf einen indischen Guru namens Meha Baba. Und vollständig heißt das Zitat von diesem indischen Guru, Don't Worry, Be Happy and I will help you. Das hat Baba immer zu seinen Anhängern im westlichen Raum gesagt, wenn sie sich an ihn gewandt haben. Und der Ausdruck Don't Worry, Be Happy, der stand auf sehr vielen Postern und Plakaten damals in den 60er Jahren. Also McFerrin hat zu diesem Guru keinen Bezug gehabt. Dazu ist er vielleicht auch ein bisschen zu jung, denn der ist schon in den 60ern gestorben. Aber McFerrin sah das Zitat auf einem Poster in der Wohnung des Jazzduos Tuck & Petty, die er auch privat gut kennt, und er in San Francisco, und hat daraus 88 sehr spontan diesen Song geschrieben, als er bereits an seinem Album Simple Pleasures gearbeitet hat. Ist also eine wirklich reine Zufallsgeschichte. Und McFerrin singt den Song dazu in einem sehr typischen Akzent, den er selbst gar nicht spricht. Der ist ja US-Amerikaner, spricht natürlich fließend Englisch. Aber er adaptierte den Akzent von einem Mexikaner, in dessen Restaurant in San Francisco er damals sehr oft zu Gast war. Und der Song ist insgesamt in der H-Dur-Tonart geschrieben. Englisch heißt das dann B, also B-Major. Und McFerrin legte bei den Aufnahmen für dieses Album sehr viel Wert auf das für ihn richtige Mikrofon, ein Neumann U87 für diejenigen, die sich damit auskennen. Und wir hören jetzt einen Einstieg in diese Kategorie jenseits der Single. Erstmal Bobby McFerrin und seinen großen Klassiker Don't Worry, Be Happy.

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1: 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Der große Klassiker von Bobby McFerrin, 88 auf seinem zweiten Studioalbum auf Simple Pleasures ist das Ganze erschienen. Und wir sind ja in der Kategorie jenseits der Single und wir schauen natürlich in dieser Kategorie hinter die Single des Albums, wo das erschienen ist. Und Simple Pleasures ist ein sehr spannendes, interessantes Album, das ich wirklich jedem sehr empfehlen kann. Und wir haben in der letzten Sendung bereits Drive My Car gehört. Das habe ich in dieser Sendung nicht mehr mit dabei. Wer es nochmal hören möchte, bitte nochmal nachhören. Den Link dazu am Ende der Sendung. Ich habe hier noch mitgebracht einen anderen Song, den habe ich in der letzten Sendung angespielt, nämlich Susie Q. Und Bobby McFerrin hat das gecovert, das ist auch keine Originalversion, ist ein Rockabilly-Nummer. Das Original ist aus den 50er Jahren, aus dem Jahr 1954 von Dale Hawkins. Hawkins ist einer der Pioniere der frühen US-Rockmusik. Aber richtig bekannt wurde die Nummer damals als Creedence Clearwater Revival, kurz CCR, den Song 68 als ersten Track auf ihrem Debütalbum hatten. Ihr werdet ihn vielleicht kennen, vielleicht auch nicht, aber auf jeden Fall eine schöne Rockabilly-Nummer. Hier ist die Version von Bobby McFerrin aus seinem 88er Album Simple Pleasures. Hier ist Susie Q.

All I Want. So heißt die Nummer. Eine schöne Funk-Nummer und eine der insgesamt vier Tracks auf dem Song, auf dem Album Simple Pleasures von Bobby McFerrin, die McFerrin selber geschrieben hat. Wir sind hier bei der Kategorie jenseits der Single und eben beim Album Simple Pleasures 88 erschienen. Und das ist das Album, auf dem auch das große One-Hit-Wonder Don't Worry, Be Happy erschienen ist. Und die nächste Nummer auf dem Album, und ich muss hier vielleicht nochmal daran erinnern, dieses Album ist rein a cappella. Das hat alles Bobby McFerrin ganz alleine eingespielt im Overdub-Verfahren auf Mehrspursystemen. Und das hat er alles selber gesungen. Die gesamten Melodielinien, die Vocals, alle die Texte, die Rhythmik, alles wirklich von ihm selbst gemacht. Also das ist schon wirklich hohe Kunst. Und man muss sich auch genau überlegen, wie man so eine Aufnahme organisiert und strukturiert, dass es dann später auch sitzt. Da gibt es, dann arbeitet man mit sogenannten Orientierungstakes, dass man eine gewisse Spur erstmal als rhythmische oder auch melodische Orientierung nimmt, die man später dann verwirft und nochmal neu einspielt. Aber man braucht immer wieder so einzelne Iterationsschritte, um dann dorthin zu kommen. Und die nächste Nummer, die ist nicht wieder von ihm, sondern das ist eine Coverversion, heißt Good Lovin'. Und geschrieben ist die Nummer von Rudy Clark und Arthur Resnick. Und das war eine Nummer 1 Single der US-Band The Young Rascals 1966. Die Originalveröffentlichung war allerdings schon ein Jahr vorher, 65, durch den Soul-Musiker Lemmy B. Good. Seit 1969 ist die Nummer Stammrepertoire gewesen auf fast jedem Gig von The Grateful Dead. Also der Song hat schon einiges an Coverversionen erlebt und die von Bobby McFerrin ist sehr wahrscheinlich die einzige, die rein a cappella ist. Hier ist also seine Version aus seinem 88er Album Simple Pleasures. Hier ist Good Lovin'. 1, 2, 3.

Good Lovin', die Coverversion von Bobby McFerrin, das Original aus dem Jahr 65, ursprünglich aus der Soul-Szene, stammend von Lemmy Be Good, ursprünglich veröffentlicht und geschrieben von Rudy Clark und Arthur Resnick und besonders bekannt geworden eben durch die Young Rascals in den 60er Jahren. Und eine letzte Nummer habe ich hier noch in der Kategorie jenseits der Single von Bobby McFerrins 88er Album Simple Pleasures, ist auch eine Coverversion, eine wahrscheinlich sehr bekannte Blues-Nummer, also ich vermute, die meisten werden es kennen. Wir kommen gleich danach dazu, von wem das Original ist. Das Original habe ich anlässlich der Tatsache, dass der Song im Programm ist, auch mitgebracht. Die Nummer heißt Sunshine of Your Love und wahrscheinlich kennt ihr jetzt auch gleich das Original, aber wir hören erstmal eben im Rahmen der Kategorie jenseits der Single die letzte Nummer, die ich mitgebracht habe. Hier ist die Coverversion von Bobby McFerrin aus seinem 88er Album Simple Pleasures.

So klingt es, wenn man a cappella eine E-Gitarre nachmacht. Durchaus sehr nah dran und man ist, hört ja auch, hier ist auch ein gewisser Distortion-Effekt mit drin. Das war die Coverversion von Bobby McFerrin von dem Song Sunshine of Your Love von aus seinem 88er Album Simple Pleasures. Und damit schließen wir das Kapitel jenseits der Single ab. Und wie bereits erwähnt, ist diese Blues-Nummer eine Coverversion und deswegen springen wir kurz in diese Kategorie.

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1: Und vielleicht kennt ihr das Original, und das Original kommt aus Großbritannien und heißt natürlich auch Sunshine of Your Love und ist im Original von Cream. Ja, Cream, eine sogenannte Supergroup, und erschienen ist das Ganze 1967 auf dem Album Disraeli Gears, und das Ganze ist eine der bekanntesten Nummern dieser sogenannten Supergroup. Zur Info, der Begriff Supergroup bezeichnet eine Band, die aus Leuten besteht, die zum Zeitpunkt der Bandgründung bereits wirklich große Größen in der Musikszene sind. Und im Fall von Cream waren das natürlich Jack Bruce, der Bassist, Ginger Baker, der Drummer, und natürlich niemand anders als Eric Clapton, Gitarrist und Sänger der Band. Und die Nummer habe ich hier im Original mitgebracht, Sunshine of Your Love. Hört's mal rein. Ich vermute mal, wenn ich sie anspiele, spätestens dann, falls ihr es nicht ohnehin schon wisst, werdet ihr wissen, welche Nummer das ist. Und solltet ihr Gitarre spielen oder mal Gitarre gelernt haben oder es gerade lernen, dann kennt ihr wahrscheinlich auch das Gitarrenriff. Hier ist Sunshine of Your Love, die Originalversion, die wir gerade als Coverversion von Bobby McFerrin gehört haben. Hier ist Cream aus dem Jahr 67.

Sunshine of Your Love, so klingt das Original aus dem Jahr 67 der Supergroup Cream auf ihrem damaligen Album Disraeli Gears erschienen. Und falls ihr eben selber Gitarre gelernt habt oder lernt, dann habt ihr vielleicht schon mal dieses Riff nachgespielt. Das ist auch recht bekannt in der Gitarristenszene, dass man dort eben zum Beispiel natürlich sowas wie Smoke on the Water von Deep Purple nachspielt oder eben Owner of a Lonely Heart von Yes und viele andere. Es gibt ja so die gängigen Gitarrenriffs oder Gitarrensoli, die möchte man unbedingt mal selber nachspielen und vielleicht oder ich würde sagen, garantiert Sunshine of Your Love gehört auf jeden Fall auch in dieses Repertoire. Hier ist Remix am Samstagabend. Wir haben noch nicht ganz die Halbzeit hinter uns. Wir senden hier live aus dem Studio Innsbruck. Alles garantiert KI-frei hier bei uns. Und wir gehen in die nächste Kategorie und da wird es maximal.

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1: Und wie bereits in der Anmoderation zu Beginn der Sendung angekündigt, bei Maxis sind wir meistens in den 80er Jahren. Und vielleicht nochmal für die Erläuterung, für die, die das vielleicht noch nicht wissen, das geht auf die 12-Inch Maxis gehen auf die Form, auf den Durchmesser der Schallplatten zurück. Zu einem Album gab es ja ganz oft eben solche 7-Inch-Auskopplungen. Das sind die kleinen Schallplatten, die auch in den Musikboxen drin waren. Musikboxen erkläre ich jetzt nicht. Das ist auch was für Leute aus etwas älteren Semestern, die das noch kennen. Also die waren auf jeden Fall kleiner, die Schallplatten. Und dann gab es Single-Auskopplungen, die hatten den Durchmesser einer normalen, ganz normalen Langspielplatte. Und das waren diese 12-Inch. Und diese 12-Inch-Maxis, die wurden meistens mit 45 Umdrehungen abgespielt, verglichen mit einer normalen LP, die wurde oder wird mit 33 ein Drittel Umdrehungen pro Minute abgespielt. Und das haben Bands immer wieder genutzt, um ihre Albumversionen, davon gab es eben diese Single-Version, die lief meistens im Radio, die Albumversion war ein wenig länger, etwas komplexer. Und dann gab es eben die 12-Inch-Version, die war nochmal deutlich länger, manchmal auch sehr deutlich länger. Und solche Versionen, das gab es eben hauptsächlich in den 80er Jahren. Aber wir haben in dieser Kategorie auch immer wieder mal Songs drin, die einfach lange Albumversionen sind. Aber das haben wir heute nicht der Fall. Das hatten wir schon mal in der Vergangenheit. Zum Beispiel The Turn of a Friendly Card von Alan Parsons Project ist so ein Beispiel. Aber wir kommen heute zu der schottischen Gruppe Simple Minds. Und die hatten 85 einen richtig großen Megaseller, nämlich Don't You Forget About Me. Und wir hören natürlich hier die 12-Inch-Version. Das Original ist erschienen auf dem Soundtrack des Films The Breakfast Club. Und das wurde der wahre internationale Durchbruch der Band aus Schottland. Und sie wurden damit zu einem Hauptprotagonisten des Sounds der 80er Jahre. Der Song ist allerdings nicht von ihnen selbst. Die Simple Minds haben ihn den nicht geschrieben, sondern der kommt vom britischen Produzenten Keith Forsey und dem Gitarristen Steve Schiff. Und die Band wollte den Song ursprünglich gar nicht machen, weil sie der Überzeugung waren, dass sie nur Dinge machen wollten, die von ihnen selbst kommen. Aber sie hatten wohl einen sehr hartnäckigen Manager, nämlich Bruce Findlay. Und der war überzeugt, dass die Band diese Nummer auf jeden Fall machen sollte, weil er überzeugt war, das wird euer großer internationaler Durchbruch. Denn vor dem Song Don't You Forget About Me waren die Simple Minds in Großbritannien so halbwegs bekannt, aber nicht in der großen Breite. Und das änderte sich nach dieser Nummer. Don't You Forget About Me war allerdings ursprünglich gar nicht für die Simple Minds gedacht, denn ursprünglich wollten die Songwriter die Nummer von Brian Ferry singen lassen. Brian Ferry, der auch bei Roxy Music mitgemischt hat, der hat allerdings abgelehnt, weil er damals gerade in den finalen Arbeiten seines Albums Boys and Girls war. Das war dann am Ende Glück für Simple Minds und in der Folge gab es dann verschiedene 7-Inch- und 12-Inch-Versionen in Europa, in Großbritannien generell und auch in den USA. Und es gab auch verschiedene Coverversionen, zum Beispiel auch der britische Rockmusiker Billy Idol hat die Nummer mal gecovert. Ja, und wir hören natürlich jetzt hier die 12-Inch-Fassung und zwar die UK-Version, die auch in ganz Europa veröffentlicht wurde. Und ich kann mich damals noch erinnern, das lief eben dann bei einer der zahlreichen Maxi-Sendungen im Deutschen Rundfunk und ich hatte das dann irgendwie an einem Abend auf Tape. Da habe ich entgegen des Wunsches meiner Eltern noch sehr spät im Bett Musik gehört und habe diesen Song aufgenommen. Und ich war damals 10 Jahre alt, da hätte ich vielleicht ein bisschen früh schlafen sollen. Habe ich aber nicht gemacht, weil am Abend liefen meistens die coolen Sendungen, zum Beispiel der Maxi-Mix oder Maxis Maximal, so hießen die. Und da gab es eben dann nur solche wirklich tollen Knallersongs. Und ich war dann am nächsten Tag in der Schule stolz wie Lumpi, dass ich das Ding auf Tape hatte und der Moderator, soweit ich mich erinnern kann, hat nicht mal wirklich reingeredet. Hier auf jeden Fall die Simple Minds, die 12-Inch-Version ihres großen Klassikers. Hier ist Don't You Forget About Me.

gut 6,5 Minuten, die 12-Inch-Maxi, Simple Mind, Don't You Forget About Me. Fassadiga Sampled Mind, das war eine 90er-Jahre Techno-Formation, die haben Simple Minds-Songs gecovert, ganz, ganz schlechte Nummer. Auf jeden Fall hier das Original Simple Minds, die 12-Inch-Fassung und hier auf jeden Fall eine 12-Inch-Maxi, die in keinem Plattenschrank fehlen darf, die ist wirklich sehr, sehr gelungen. Und wenn wir schon bei Simple Minds sind, dann bleiben wir nochmal ein wenig bei der Band aus Schottland. Die haben nämlich 4 Jahre später nach Don't You Forget About Me eine weitere Nummer gemacht, die auch sehr bekannt war und ich habe die damals auch wirklich total gefeiert. Ich fand die sehr sphärisch, unheimlich gelungen. Und die Albumversion, die hat schon eine Maxi-Länge, denn die ist ungefähr genauso lang wie Don't You Forget About Me, was eine Maxi ist. Und das ist, was wir jetzt gleich hören werden, die Albumfassung, nämlich Belfast Child. Und die Nummer kommt aus dem 89er Album Street Fighting Years. Und das war das 8. Studioalbum von der Band aus Schottland. Es thematisiert politische Spannungen unter anderem in Irland und auch in Südafrika. War zuerst allerdings schon auf einer EP, Ballad of the Streets, im gleichen Jahr veröffentlicht und Belfast Child bezieht sich auf den Konflikt zwischen Irland und Nordirland. Das war ja in den 80er Jahren dort eine sehr heiße Zeit. Ich kann mich immer noch erinnern, dass es immer wieder mal Anschläge von der damals aktiven irisch-republikanischen Armee gab, kurz IRA, war immer wieder in den Nachrichten in der damaligen Zeit. Weitere Songs auf dieser EP und auch auf dem Album Street Fighting Years war unter anderem Mandela Day oder auch Baiko, wie man an den Namen schon erkennt, ging es da um das Apartheidsregime in Südafrika. Und Belfast Child enthält einige Elemente aus dem irischen Traditional She Moved Through the Fair. Also kann man auch als Zitat sehen, ist nicht so ganz original, aber Traditionals, da ist ja die Urheberschaft oft nicht bekannt oder die Urheber schon mehr als 80 Jahre verstorben, dann ist das Ganze durchaus nicht so als Coverversion zu sehen. Sie haben nur Elemente von solchen Traditionals übernommen und man hört es auch hier sehr gut gleich bei der Nummer. Das Ganze wurde von Trevor Horn produziert. Hier also Simple Minds aus ihrem 89er Album Street Fighting Years und vorher auch bereits auf der EP Ballad of the Streets erschienen. Hier ist Belfast Child.

Belfast Child, Simple Minds aus ihrem 89er Album Street Fighting Years, auch einer der Pop-Songs mit einer wirklich enormen Dynamik. Wenn man also solche Songs auf den klassischen Heavy-Rotation-Sendern hört, dann klingt das alles flach und gleich, das wird alles gleich laut gepusht, damit das Ganze ballert. Und das ist natürlich für so einen wirklich großartigen Song der absolute Killer. Gilt für viele andere Songs in der Pop-Rock-Geschichte übrigens auch ein sehr typischer Kandidat für viel Dynamik, der von Heavy-Rotation-Sendern immer kaputt gemacht wird, wenn er denn überhaupt läuft, ist natürlich auch Stairway to Heaven von Led Zeppelin. Und es gibt viele andere auch, die leben gerade von dieser großartigen Dynamik. Es ist 21.05 Uhr hier am Samstagabend auf Freirad, der erste Samstag im Monat. Das ist immer Zeit für Remix. Und wir gehen weiter zu unserer nächsten Hauptkategorie und das ist diese hier.

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1: Und damit nicht alle behaupten, der Buchinger spielt nur 80er Jahre, nee, der kann auch 90er Jahre.

Und ihr hört es wahrscheinlich hier schon im Hintergrund, worum es geht. Es geht um einen Schweden, der eigentlich aus Nigeria stammt. Und zwar um niemand anders als Dr. Alban. Der heißt mit bürgerlichem Namen, und jetzt hoffe ich, dass ich es richtig ausspreche, Umgaru Alwan Uzomanwapa. Ich habe es vermutlich nicht ganz richtig ausgesprochen. Der stammt gebürtig aus Nigeria und er lebt seit eben er 23 ist in Schweden, wo er dann Zahnmedizin studierte an der Universität von Lund. Und da ja auch der Vorsilbe Dr. Alban, weil er eigentlich gelernter Zahnarzt ist, der hat das auch wirklich fertig gemacht. Und neben seinem Studium jobbte er als DJ in Stockholm in verschiedenen Bars und Diskotheken. Und 1990 kreuzten sich seine Wege mit dem Musikproduzenten von Sweemix, mit Dennis Pop, der eigentlich Dark Kister Wolle heißt. Und Sweemix war damals ein sehr angesagtes Label und Tonstudio im Norden Stockholms. Also eine ganze Menge dieser ganzen Eurodance-Produktionen kamen unter anderem vom Sweemix-Studio und von dem dortigen Label. Und er begegnete außerdem in einer Disco der aus Marokko stammenden schwedischen Rapperin Laila Kay, die eigentlich Laila El Khalifi heißt. Und sie kamen zusammen ins Gespräch und es entstand die Idee eines Albums, in dem Dr. Alban den afrikanischen Kontinent, von dem er stammt, etwas würdigen wollte. Und dadurch entstand die Idee Hello Africa. Und in der Zeit hat er dann auch seinen Künstlernamen Dr. Alban entwickelt. Ja, und ich habe hier Dr. Alban und Hello Africa mitgebracht, wo einige sagen würden, hä, was denn das jetzt? Man muss sagen, dieses Album ist außergewöhnlich. Es ist sein Debütalbum und was er danach gemacht hat, hatte nie wieder dieses Niveau. Die meisten kennen ja Dr. Alban im Kontext von Sing Hallelujah oder One Love und ein paar anderen so typischen 90er Jahre Gassenhauern. Das Album Hello Africa kennt man zwar auch, ist allerdings eher so ein bisschen im Hintergrund und das völlig zu Unrecht. Hello Africa ist sehr hochwertig produziert und natürlich klar, ob man den Musikstil mag, ist eine andere Frage, aber es thematisiert auf jeden Fall wichtige gesellschaftliche Themen. Unter anderem geht es um gesellschaftliche Vielfalt, Gleichberechtigung und es thematisiert Probleme wie Drogenkonsum und Rassismus. Und was wir hier im Hintergrund hören, ist schon mal der erste Auszug und der Beginn von No Coke. Das war die zweite Auskopplung des Albums Hello Africa und es thematisiert, wie man dem Namen entnehmen kann, den Drogenkonsum. Das geht auf eine wahre Begebenheit in einem der Clubs zurück, in dem Dr. Alban damals auflegte, in dem ein Besucher mit einem ziemlich starken Kick sich beinahe umgebracht hätte. Und das war wahrscheinlich der Anlass für ihn, diese Nummer zu machen. Bis heute einer der größeren Erfolge von Dr. Alban, durchaus in einer Reihe mit den anderen, allerdings ja wahrscheinlich eher so ein bisschen in der zweiten Reihe, vielleicht nicht in der gleichen. Und den Bass, den man am Anfang schon gehört hat und den wir gleich auch wieder hören werden und immer wieder in Dr. Alban Songs hören werden, der stammt von einem Roland Juno 106 Synthesizer, damals ein Flaggschiff des japanischen Herstellers. Und der Produzent Dennis Pop, der war ein großer Fan von diesem Bass-Sound und deswegen wird man immer wieder mal hören. Hier also als Einstieg in das Thema, hier ist die Nummer No Coke von Dr. Alban aus seinem 90er Debütalbum Hello Africa.

Der Aufruf, die Finger von den Drogen zu lassen, von Dr. Alban, der Schwede, der ursprünglich aus Nigeria kommt und auch seinem Debütalbum Hello Africa 1990. Und übrigens, auch Alkohol ist eine Droge. Sollte man sich vielleicht auch immer wieder klar machen, weil einige glauben, Alkoholkonsum gehört zu unserer Kultur. Das mag bei einigen so sein, aber ist am Ende auch eine Droge und alles andere als gesund. Wir kommen zum nächsten Song und zwar zur ersten Auskopplung des Albums Hello Africa und zwar zum gleichnamigen Song Hello Africa. Und das ist seine Hommage an die Schönheit des afrikanischen Kontinents, von dem er stammt, und es thematisiert unter anderem die Problematik des Kolonialismus. Ein Thema, ein Abschnitt der europäischen Geschichte, der auch im Geschichtsunterricht, mal zumindest war es in meiner Schulzeit so, leider nur gestriffen wird. Dabei ist der unheimlich wichtig, denn dieses Armutsgefälle zwischen den Bevölkerungen auf dem afrikanischen Kontinent und Nordamerika und Europa hat sehr viel mit Kolonialismus zu tun. Und diesen Kolonialismus, den gibt es allerdings auch heute noch. Nur heute sind es Industriekonzerne, die kolonialisieren und nicht mehr so sehr Staaten. Aber diese Ungleichheit, die kommt genau daher. Und der afrikanische Kontinent ist ein sehr wohlhabender, ein sehr wundervoller, toller Kontinent mit einer wirklich breiten Kulturart. Und man muss ganz klar sagen, es gibt eine Menge Leute, die halten Afrika für ein Land. Dabei ist Afrika ein Kontinent mit einigen Milliarden Menschen. Und mit der extrem vielfältig ist. Also wenn Menschen sagen, die Afrikaner, muss man immer sagen, welche. Denn das ist genauso wie die Europäer, welche. Und das Ganze wird hier thematisiert in diesem Song. Und der Song ist sehr prägend, unter anderem durch sehr starke perkussive Rhythmen. Und es zeigt auch sehr gut, woher diese Art des Rhythmus kommt. Percussion oder auch Drums insgesamt, auch in der Rockmusik, das kommt eigentlich aus Zentralafrika. Also jede Nazi-Rockband muss sofort den Drummer entlassen, weil diese Trommeln sind im Kern ein afrikanisches Instrument. Und das wissen allerdings ja viele nicht, weil die auch, gerade wenn sie aus der blau-braunen Ecke kommt, das wahrscheinlich auch eh nicht kapieren können. Auf jeden Fall ein toller Song, wo auch dann der erste Gastauftritt von Lila Kay zu hören ist. Hier ist also Dr. Alban und eben seine Hommage an seinen Heimatkontinent Afrika. Hier ist aus seinem gleichnamigen Album 1990, hier ist Hello Africa.

die erste Auskopplung und der namensgebende Song von Dr. Albans Debütalbum Hello Africa. Dr. Alban eben, wie vorhin bereits gesagt, weil er eigentlich studierter Zahnarzt ist. Und Alban ist wirklich Teil seines bürgerlichen Namens. Er lebt ja heute immer noch in Schweden. Ist, glaube ich, soweit ich weiß, bin mir nicht hundertprozentig sicher, auch schwedischer Staatsbürger. Aber er kommt ursprünglich aus Nigeria und ist immer noch seinem Heimatkontinent immer noch sehr eng verbunden. Und dieser Song, der hat wirklich eine sehr tiefe Fülle an Rhythmik, an toller Perkussivität. Und wir werden auch später noch einen Song hören, dass Perkussivität und Stilrichtung auf diesem Album auch nochmal in eine ganz andere Richtung geht. Hier ist Remix am Samstagabend und wir sind immer noch bei dieser Kategorie, wo es um Dr. Alban und Hello Africa geht.

And Me, so heißt die Nummer auch auf dem 90er Debütalbum von Dr. Alban, das da heißt Hello Africa. Und das war die dritte Auskopplung des Songs und eine wirklich großartige Nummer, wo es um Gleichberechtigung und Chancengleichheit aller Kulturen geht, aller Länder, völlig egal, woher man kommt, wie man aussieht, welche Religion man seine eigene nennt oder auch vielleicht auch gar keine, spielt keine Rolle. Und genauso sollte es sein. Denn wir wissen aus der Anthropologie, also der Forschung der Menschheitsgeschichte, dass Hochkulturen und Innovationen immer dann entstanden sind, wenn sich Menschen sehr stark durchmischt haben in solchen multikulturellen Schmelztiegeln. Und gerade die österreichische Geschichte sollte uns da ja zeigen, wie gut sowas sein kann. Die Habsburger haben ja viele Jahrhunderte genau deswegen gut funktioniert, weil sie sehr viele unterschiedliche Kulturen in einem Kaiserreich mit ihren Identitäten einfach so gelassen haben, wie sie sind. Und ich kann da ein bisschen mitreden. Meine Eltern sind aus Kroatien, aus Split. Und auch das war ja mal Teil der Habsburger Monarchie. Und man hat den Menschen dort auch ihre Identität gelassen. Und das war die Stärke der Habsburger. Ist ganz interessant. Wenn gerade Leute in Österreich dann Multikulti ablehnen, dabei ist Österreich eines der multikulturellsten Länder, die wir in Europa überhaupt haben. Und das ist ein Thema, das leider aktueller ist denn je, denn es gibt immer noch einige Leute, die Angst davor haben. Und da muss man sich fragen, warum das so ist. Aber Tatsache ist, Leute, die Angst davor haben, die haben das Problem und sind teilweise auch Teil des Problems. Eine weitere Nummer habe ich noch und dann kommen wir zu einem kleinen Abschluss dazu. Also zwei Nummern in Summe. Sweet Reggae Music. Und es zeigt auch, wie gut Dr. Alban auf diesem Album auch eine weitere multikulturelle Art von Musikstilrichtung so aus der Karibik aufgegriffen hat. Auch von der Rhythmik her. Und er spielt insgesamt auf diesem Album mit vielen multikulturellen Einflüssen, was ja auch Teil seiner eigenen Identität ist. Also jemand, der eben aus Nigeria gekommen ist und eben damals schon einige Jahre in Schweden gelebt hat und heute immer noch dort lebt. Das ist natürlich klar, auch kann ich aus meiner Historie auch sagen, wenn man eine multikulturelle Biografie hat, dann ist man dafür natürlich auch offener, sensibler und ist auch definitiv dafür soweit auch sensibilisiert. Und das hat er hier sehr schön dargestellt. Hier ist Sweet Reggae Music, wurde niemals ausgekoppelt, ist immer auf dem Album geblieben. Hier ist Dr. Alban aus seinem 90er Album Hello Africa. Hier ist Sweet Reggae Music.

0: Sweet Reggae Music, Dr. Alban, ebenfalls aus seinem 90er Debütalbum Hello Africa. Und wie auch in vorherigen Songs, so auch in diesem lässt er immer wieder mal auch so ein bisschen Teile seiner eigenen Biografie mit reinstreuen. Der Call Me the Singing Dentist, auch dort war ja was zu hören, was er ursprünglich mal gelernt hat, hat er dann später nicht mehr praktiziert, aber hat ja auch mit Musik, glaube ich, den definitiv spannenderen Job gemacht und wahrscheinlich auch den finanziell lukrativeren. Und eine letzte Nummer habe ich noch hier in der Kategorie Details und Tiefgang, wo wir bei Dr. Albans Debütalbum sind. Es ist ja ganz üblich, dass zumindest die Leute, die noch CDs oder Schallplatten gekauft haben oder immer noch kaufen, die kennen das ja, dass man irgendwie auf der Rückseite vom Booklet oder irgendwie im Booklet selbst dann noch so die Credits reinschreibt. Also wer war so mit dabei und natürlich die Dankesecke. Ne? Thanks to all who contributed to this album oder made it possible oder irgendwelche anderen Dankesreden. Und das hat Dr. Alban natürlich auch gemacht, aber er hat das Ganze auf seinem letzten Track auf diesem Album auch in einer akustischen Version gemacht. Dr. Alban sagt Danke zu all jenen, die ihn zu diesem Album unterstützt haben, und das Ganze klingt dann bei ihm so.
1: My name is Dr. Alban. I want to take this opportunity to express my gratitude and appreciation to all who morally, physically has supported me for the good job done on this LP, Sweet LP 3, Hello Africa. These names are as follows.

Thank You. Die letzte Nummer auf dem Dr. Alban Debütalbum Hello Africa 1990 erschienen. Wirklich sehr nett, dass man die Danksagung auch akustisch macht und am Ende nochmal mit diesen ganz typischen nach Synthesizer-Sound klingenden Trompeten Bläser setzen, die Anfang der 90er, Ende der 80er Jahre in diesen ganz normalen Synthesizer-Workstations alle drin waren. Ich habe solche Kisten selber zu Hause noch im Studio. Ich mag es immer noch. Ich bin ja immer noch so ein bisschen derjenige, der wirkliche MIDI-Keyboards und MIDI-Rack-Synthesizer nutzt, weil irgendwie klingen die immer noch auf ihre Weise irgendwie spannend und toll. Das kann irgendwie keine irgendwie DAW-Emulation nachbilden. Und irgendwie hat es so eben auch seine Zeit. Und wir sind immer noch bei Remix hier am Samstagabend und wir haben noch ein wenig Zeit für eine letzte Kategorie. Die hatten wir vorhin noch kurz, aber jetzt machen wir sie ein etwas detaillierter, nämlich diese hier.

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1: 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Und bei Cover und Zitat schauen wir auf eine Coverversion von zwei Briten, nämlich von den Pet Shop Boys. Und die Nummer heißt Where the Streets Have No Name, I Can't Take My Eyes Off You. Und das sind, und das kann ich schon mal vorweg schicken, genau genommen zwei Songs, die da enthalten sind. Und so klingt das Ganze bei den Pet Shop Boys. Das war 1991.

Der typische Pet Shop Boys Sound. Where the streets have no name, I can take my eyes off you. Das Ganze dann in Klammern nochmal nachgeschoben. So klang das 1991.

Ja, und wie bereits erwähnt, das Ganze ist eine Coverversion und zwar von zwei Songs und zu denen kommen wir gleich. Die Nummer von den Pet Shop Boys ist immer nur als Single veröffentlicht worden, war also niemals auf einem regulären Album. Allerdings gab es dann in den 2000er Jahren eine Kompilation von Further Listening auf Veröffentlichungen. Das waren so die großen Alben der Pet Shop Boys der 80er, Please, Actually und Behavior. Mit einer Bonus-CD, gab es auch nur auf CD, mit einer dieser Bonus-CD, wo dann verschiedene unveröffentlichte Mixes oder irgendwelche anderen Songs dabei sind, die anderweitig veröffentlicht waren. Und dort ist auf der Further Listening Kompilation von Behavior die Nummer ebenfalls enthalten. Ja, wo kommen die Originale her? Das Ganze kommt natürlich erstmal, und das werden die meisten wahrscheinlich gehört haben oder kennen, natürlich von U2. U2 haben das Original Where the Streets Have No Name auf ihrem 87er Album The Joshua Tree veröffentlicht. Und das war das fünfte Studioalbum der Band aus Irland. Ja, und das war die dritte Auskopplung und der Leading Track des Albums. Und der Inhalt ist bespricht die Tatsache, dass man Menschen niemals, dass man ihre Religion und ihre Herkunft niemals ansehen kann und dass das Ganze im Endeffekt auch völlig irrelevant ist. Während der Aufnahmen gab es allerdings Konflikte mit dem Produzenten Brian Eno, sodass die Tapes kurz davor waren, gelöscht zu werden. Die Band war so gefrustet, dass sie sagten, weg damit, einmal den Magnetkopf drüber und alles wieder von vorn. Haben sie allerdings zum Glück nicht gemacht und haben die Nummer am Ende dann doch veröffentlicht. Und geschrieben wurde die ganze Sache von dem Gitarristen The Edge, der eigentlich David Howell Evans heißt. Der hat übrigens gerade vor ein paar Tagen, Wochen die irische Staatsbürgerschaft angenommen. Der ist ja eigentlich gebürtig aus England. Ja, und die Version von U2, Where the Streets Have No Name, die klingt stilistisch komplett anders als das, was wir von den Pet Shop Boys gehört haben. Die Pet Shop Boys, die kommen sehr schnell zur Sache, sind sehr stark und dominant auch in den Beats. Ganz anders bei U2 und das hören wir jetzt gleich. Hier ist also U2, die Originalvorlage, eine der beiden Originalvorlagen für die Pet Shop Boys Nummer, die wir gerade gehört haben, aus ihrem 87er Album The Joshua Tree. Hier ist Where the Streets Have No Name.

Where the Streets Have No Name, U2 aus ihrem 87er Album The Joshua Tree und eine der beiden Vorlagen für die Nummer von den Pet Shop Boys, die eben so heißt Where the Streets Have No Name, und dann kommt in Klammern I Can't Take My Eyes Off You, und das ist der zweite Teil des Ganzen und das hören wir jetzt. Und das Original von I Can't Take My Eyes Off You ist von Frank Valli, und Frank Valli heißt bürgerlich Francesco Stephen Castelluccio, und man hört am Namen, das ist ein Kind italienischer Einwanderer oder Nachfahre italienischer Einwanderer, selber in den USA geboren, US-Amerikaner, und er war auch der Leadsänger der Showband Four Seasons aus Newark in New Jersey, und die waren in den 60er Jahren sehr aktiv, und 1967 hat Frank Valli das Ganze als Solonummer veröffentlicht, aber geschrieben wurde es von den US-Songwritern Bob Creve und Bob Gaudio. Und diese Band von Frank Valli war eine typische Vertreterin dieser Showbands, und so klingt es auch. Hier ist Can't Take My Eyes Off You, die andere Vorlage für die Pet Shop Boys Nummer von Frank Valli 1967.

Und das war sie, die Ausgabe 23 des Music Infotainment Magazins Remix hier am Samstagabend. Live aus dem Studio Innsbruck hier auf Freirad. Und wie immer am jedem ersten Samstag im Monat von 20 bis 22 Uhr. Und das haben wir wieder mal rumgekriegt hier bis 22 Uhr, denn gleich ist es 22 Uhr. Und im Studio wie immer für diese Sendung verantwortlich ist meine Wenigkeit Mario Buchinger. Schön, dass ihr dabei wart. Oder falls ihr nicht dabei wart, habt ihr halt Pech gehabt. Aber ihr könnt euch diese Sendung natürlich ab morgen, spätestens übermorgen, dann online nochmal reinziehen oder überhaupt mal reinziehen. Wer es nicht macht, der verpasst was. Und zwar unter freirad.at/remix. freirad.at/remix. Und dort findet ihr auch alle anderen Sendungen der letzten zwei Jahre, die seitdem es dieses Format gibt. Und dort kann man in der CBA Mediathek alles nochmal nachhören. Dort stehen auch jeweils die Playlisten drin und dort gibt es dann alle weiteren Infos. Dort findet ihr alles, was ihr braucht. Und falls ihr irgendwelche Rückmeldungen habt, und ich freue mich immer wieder, wenn ihr mal uns was erreicht, dann über die Redaktion vom Freirad-Team unter wir@freirad.at. Dort erreicht ihr uns dann und die Kolleginnen und Kollegen geben das gerne an mich weiter. Die nächste Ausgabe gibt es dann wie immer in einem Monat. Das ist dann am 7. November. Im 7. November dann gibt es dann die nächste Ausgabe von Remix und die Wiederholung dann am kommenden Samstag im Vormittagsprogramm von 9 bis 11 Uhr. Jetzt geht es hier gleich weiter mit dem Freirad Musikprogramm und wie immer am Samstagabend von 23 bis 0 Uhr Nachtigall Musik aus dem Briefkasten. So Songs, die hier die Redaktion erreichen aus der Region, die stellen wir hier sehr gerne vor. Das alles erwartet euch noch bis Mitternacht und danach das weitere Programm und weitere Infos zum Programm wie immer unter freirad.at. Ja, mir bleibt noch, mich von euch zu verabschieden. Jetzt kommt so langsam der Herbst, obwohl wir haben heute in der Leuter noch draußen im Garten gesessen, beim Frühstück, irgendwie auch nicht mehr normal. Aber so schön es ist, müssen wir uns trotzdem Sorgen bereiten. Aber der Herbst, der kommt so langsam, die Tage werden kürzer. Lasst es euch trotzdem gut gehen. Ich persönlich mag die Zeit und genießt es, macht es das Beste draus. Und ich hoffe, dass wir kriegen einen schönen Winter und habt eine schöne Zeit. Kommt gut durch den Samstag und noch den Sonntag und den November. Und bis dahin, habt eine gute Zeit und bis in einem Monat wieder. Servus bis dahin und grüß euch und eine wunderschöne Zeit. Bis dahin, ciao.

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1: Hi und herzlich willkommen bei Radio Stimme. Musik ist politisch. Gerade im freien Radio, wo es ja auch darum geht, unterrepräsentierte Musik eine Plattform zu geben, werden die meisten dieser Aussage wohl zustimmen können. Wen, wir, wann, wie, wo, warum hören, sind alles politische Fragen. Gerade wenn es um die Musik von Minderheiten geht, ist Musik nie apolitisch. Kürzlich gab es dazu ein sehr spannendes Symposium zu genau diesem Thema, aus dem wir euch in der heutigen Sendung Einblicke mitbringen wollen. Das Symposium des Music and Minority Research Center an der Universität für Musik und Darstellende Kunst in Wien, kurz MDW, lief dieses Jahr unter dem Titel Between Research and Activism, Futures of Music and Minority Studies. Die Initiative Minderheiten kuratierte hierfür eine Roundtable-Diskussion zum Thema Minderheitenmusik als Form des politischen Ausdrucks. Aus dieser Diskussionsrunde spielen wir euch heute einige Ausschnitte. Um die Programmankündigung des MDW zu zitieren: As soon as minorities express themselves publicly through music, that expression becomes a political act. Minority languages are made audible and identities become visible. At the same time, minorities are often reduced to the musical culture, thereby being deprived of their political nature. In der Diskussion soll es um genau dieses Spannungsfeld gehen, mit drei sehr spannenden Perspektiven. Bevor wir aber in die Diskussionsrunde einsteigen, wollen wir heute erst einmal musikalisch einsteigen. Wir freuen uns sehr, dass wir neben der Diskussionsrunde auch Mitschnitte eines Konzerts, das im Rahmen des Symposiums stattfand, senden können. Ihr hört nun einen Ausschnitt von Sonic Encounters. Music from the Afghan Diaspora and the Burgenland Croatian Minority mit Fayez Mohammadi, Shakib Raza und Kolo Slavuj vom Folklore-Ensemble der Burgenland-Kroatischen Minderheit.

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1: Herzlich willkommen zu einer neuen Ausgabe von The Searchers, live aus dem Freiradstudio Freirad in Innsbruck. Am Mikrofon Aya Jax, wie gehabt, mit einem neuen Gast. Und zwar heute bei mir geht's eher Hip-Hop-lastig ab, ja, also Rap, give him. Und dafür ist folgender Gast da, und zwar der Slaughters. Pin,
2: genau.
1: AKA Funkschädel 3000, heile, servus, danke, dass du da bist, servus.
2: Exacto mundo, hey, vielen Dank, dass ich da sein darf, ja.
1: Und da fahren wir gleich weiter,
2: genau.
1: Volles Programm, heute, wie gesagt, viel Mundart, viel Rap, gib ihm.
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0: Du wirst ja Opfer hier.
1: Vielen Dank, ja.
0: Wie lange machst du das jetzt schon? Weißt du, das ist bei mir immer die quälende Frage am Anfang. Erzähl, wo kommst du überhaupt her? Was bist denn du für einer?
1: Ja, also.
0: Aber egal wen, es trifft jeden. Also
1: ja,
0: stell dich kurz vor, wie ist das gestartet, dass wir uns ein Bild über einen Funkschädel 3000 machen können.
1: Genau.
0: Also der Mann, der was dahinter steckt.
1: Ja, also ja, angefangen habe ich in der Hauptschule damals schon, wo ich 15 war, da habe ich meinen ersten Beat produziert. Wir haben uns da zusammengetan mit ein paar Kollegen und haben schon eine Rap-Crew gegründet. Damals noch unter Deadly Kite, haben wir Innsbruck unsicher gemacht. Und angefangen habe ich als DJ eben, als DJ Slaughterspin. Und so
0: also das war der erste Künstlername, der war gesagt hast, hey, ich kann da unmöglich mit meinem eigenen Namen aussehen. Also.
1: Genau, ja. Irgendwie muss man sich was überlegen, das stimmt, ja. So mit dem bürgerlichen Namen eigentlich macht es wenig Sinn, ja, oder?
0: Den verraten wir jetzt auch nicht, da.
1: Ja.
0: Das muss man selber nachgoogeln.
1: Genau, also, das muss man googeln, da muss man dann Follower werden auf Instagram und ein bisschen dabei bleiben. Vielleicht findet man es dann raus.
0: Ja, vielleicht. Ja, also Hauptschule quasi gestartet.
1: Genau.
0: Aber wie lange hast du das mit dem Slaughterspin?
1: Genau.
0: Das ist eine Zungenbrecher für
1: mich. Ja, okay. Alles gut. Ja, also ich war lang DJ dann, sicher 10 Jahre. Und ich habe immer gesagt, ja, ich kann sicher rappen, aber Texte schreiben war damals für mich nur ein bisschen Neuland. Und wir haben auch in der Workstation damals.
0: Workstation?
1: Ja, unterm Z6 hat es so Proberäume gegeben.
0: Ja.
1: Und da haben wir dann netterweise einen Proberaum gekriegt. Wir haben da die Bühne gemietet und haben da im Kollektiv immer Sound gemacht. Und dann
0: also ich habe es auch im Z6 dort angefangen mit Auling.
1: Ja, also
0: das wird wahrscheinlich so 2006, 2007 gewesen sein, oder? Die Zeit.
1: Das
0: ich meine, da war damals das Irie Dancer.
1: Mhm.
0: Also da waren wir im Reggae-Bereich stark unterwegs.
1: Okay, also wir waren drunter unterm Z6 eben in der Workstation.
0: Ja, okay.
1: Und haben da eben im Proberaum gehabt. Aber es war so die Zeit, ja.
0: Ja. Und dann eben hat sich das irgendwo ausgekristallisiert. Rappen kannst du ja auch.
1: Genau,
0: nach dem Motto.
1: Ja,
0: das probieren wir jetzt auch. Du, ja, 2 MCs and a Mic. Da hast du nachher angefangen mit anderen auch. Oder ist das schon
1: das
0: später?
1: Das ist aktuell eigentlich.
0: Aktuell? Okay.
1: Das ist ein Song von einer EP, die ich jetzt gerade rausbringe, mit dem Hesi von der Alprec Crew.
0: Okay.
1: Also die EP wird veröffentlicht zu Halloween. Spielen also, wir übrigens allein.
0: Doch, reden wir gleich drüber. Jetzt hochen wir mal einig, gell?
1: Genau.
0: Eben, kennen wir das auch wirklich?
1: Ja.
0: Check it out.

0: Smooth Vibes. Ich muss mir gerade aufpassen mit dem Stuhl. Wir haben im Studio zwar super Equipment, aber der Stuhl, wenn ich da die ganze Zeit so hupft, der ist nicht safe.
1: Muss man aufpassen.
0: Ja, auf jeden Fall, auf jeden Fall nicht randalieren, verstehst du, ich springe mal aus.
1: Ja.
0: Nein, eben.
1: Ja.
0: Übergang war nachher eben von dem Slaughter's Pin, wo vom reinen Auflegen her nachher hergegangen bist und hat es geheißen, du kannst rappen können, ja.
1: Genau.
0: Das hört sich immer so ganz einfach an, so ziemlich witzig, aber ist es meistens nicht da.
1: Ja.
0: Viele Tränen oder was war das? Wie ist das zustande gekommen mit dem ersten Text?
1: Also, ganz ehrlich, den ersten Text hat der Kollege von mir geschrieben, damals noch der Andi, da waren wir im Studio in Kemmerton. Und ich gesagt, ja, du redest immer so gescheit und da rappt es. Und der Text war hochdeutsch, war total auf ihn bezogen.
0: Auf ihn
1: selber. Ah, okay. Er hat von sich selber einfach gerappt.
0: Okay.
1: Und nach circa 10 Sekunden habe ich das dann abgebrochen und gesagt, hey, hoch zu, Andi, danke, dass du es geschrieben hast, aber es bin nicht ich, das geht nicht da. Es fühlt sich nicht echt an, es ist nicht authentisch, es ist nicht meine Sprache, es bin nicht ich. Aber weißt was, jetzt hocke ich mich hin und schreibe einen Text. Und so habe ich dann eigentlich angefangen rappen, ja, genau.
0: Ja, ich meine, das ist ein sehr, vom Bezug her, also das ist einfach Innsbruck, das ist Tirol, das ist einfach das Landl selber und das merkst halt. Ich habe das so faszinierend gefunden, wir haben vor längeren, nehmen wir Mundart-Rap und da habe ich ja damals auch verschiedene Genres vorgestellt und da ist mir ja Aki wirklich ins Auge gestochen. Mhm. Weil sie auch gesagt haben, das Gangster-Rap ist nicht mein Ding. Ja? Ich muss singen vom Striezel und so weiter.
1: Ja, nice. Ja.
0: Von dem Zeug, was sie umgibt. Und das ist ja, das herrscht ja nach und aus. Du hast da etwas Heimatverbundenes.
1: Auf jeden Fall, ja.
0: Der Hofer.
1: Der Andreas Hofer, genau.
0: Hat dich das politisch gerade beschäftigt oder was war das?
1: Ja, also der Hofer, Tirol ist leihorns, der Andi steht zu Tirol. Das ist eigentlich, kann man sagen, so
0: was wie
1: Volksheld, oder?
0: Das geben wir uns jetzt, würde ich sagen, oder?
1: Da habe ich Lidl drüber gemacht, sehr gerne. Ja,
0: hau mal rein. Wie lange ist das her?
1: Das ist gute 13 Jahre her.
0: Wow. Also das genau, so Beginn Funkschädel 3000.
1: Kann
0: also
1: man sagen.
0: Gesagt hast, und jetzt nicht nur Beats, sondern auch Puste dazu.
1: Genau.
0: Dann pusten wir mal.
1: Let's go.
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0: Geniale Scheiben. Genial. Also die ganze Story erzählt quasi.
1: Genau.
0: Also da hast du eigentlich die Sachen, die was dir getaugt haben, hast du nachher angefangen zu sagen, hey, da machen wir Lieder drüber
1: Genau,
0: oder
1: genau.
0: wie stellt man sich das vor? Frage ich auch oft. Ja, hockst nachher da und vor einem Blatt Papier und fangst an mit ich oder so, oder schüttelst das einfach raus und denkst, hey, nein, das muss man notieren.
1: Also, das passiert einfach, gell? Eigentlich, für mich ist das wie ein Ventil. Also, ich lasse da gern Druck ab
0: Okay.
1: und deswegen schreibe ich hauptsächlich auch Battle Bars, Battle Rap, technischen Rap. Aber ab und zu eben, so wie bei dem Song Andreas Hofer, natürlich hat mich das auch beschäftigt.
0: Ja.
1: Und dann ist einfach das Kommen. So, jetzt mache ich den Song. Und tatsächlich, da ich halt auch mich gerade mit der Geschichte von ihm befasst habe, ist der Song relativ rasch dahergekommen. Einfach, ich habe da die Lebensgeschichte vor mir und dann ist schon dahingegangen.
0: Ich meine, jetzt ganz blöd gefragt, das entspricht ja immer auch einem guten Reimschema. Ja.
1: Genau.
0: Reimschemen, die technisch, also jetzt sage ich einfach mal musiktechnisch, also wirklich schon im Detail rein,
1: Ja.
0: A, B, C, D, A, oder wie forschst du, gehst du nach dem Muster vor, oder, weil du musst das ja anpassen an den Beat A.
1: Genau,
0: Das ist es ja,
1: das stimmt.
0: die
1: Also,
0: kleine Kunst.
1: da ich als Scratch-DJ angefangen habe, ist der Flow immer schon da gewesen und die Wörter sind halt dann praktisch später dazugekommen als Funkschädel 3000. Und er hat mich tatsächlich auch schon oft hingehockt und habe einfach nur die Reime geschrieben, nur die Endungen. Und dann habe ich das in den Text eingebastelt, dass so dann praktisch drumherum in Text, ja, geschrieben, kann man sagen.
0: Und da variierst du aber auch eben von dieser Wiederholung. Also es ist immer schwierig zu
1: Ja,
0: beschreiben.
1: ja.
0: Mir fallen oft selber da die Worte. Also gerade da.
1: Ja, also
0: Also in der Mitte drein von so einem Vers oder
1: ich
0: gehst
1: schreibe
0: du
1: zum
0: noch
1: Beispiel
0: an.
1: nur die Doppelreime auf.
0: Okay.
1: Nur die Reimendungen, also was sich tatsächlich reimt, und dann baue ich einen Text drüber auf.
0: Okay, quasi du hast eigentlich die Story schon im Hinterkopf und
1: Genau.
0: bastelst eben, ah, okay, das könnte jetzt gut
1: Ja.
0: kommen, das könnte jetzt gut kommen.
1: Genau.
0: Und dann danach wählst du eigentlich erst die Beats und die Melodie und so weiter, oder?
1: Ich schreibe immer über einen Beat drüber. Ich hocke mich dann. Also jetzt mittlerweile geht es flotter, ich höre einen Beat und schreibe, das geht jetzt echt schon relativ
0: Und so
1: zügig.
0: schön synchron gleich direkt schon.
1: Genau,
0: Bam,
1: ja.
0: bam, bam, bam, bam. Okay.
1: Dann geht's los, dann kommen die Reime, ich schreibe das teilweise aufs Handy auf oder mache Voice-Memos, weil es ja viel daherkommt, sage ich mal. Aber früher bin ich dann schon einfach eine Zeit da gehockt, habe den Beat angehocht und habe gespürt, geschaut, gesucht. Was gibt mir der Beat? Was gibt mir das? Was gibt mir der Beat für ein Vibe? Was kann ich drüber sagen? Und so seien früher die Texte entstanden. Und da ich jetzt hauptsächlich, sage ich mal, wirklich nur mehr Punchline-Rap, Battle-Rap mache und reimlastig Rap, ist man da dann irgendwann in einer Routine drinnen und dann geht es eigentlich schon.
0: Also schon ziemlich flüssig
1: Ja,
0: dahin.
1: genau.
0: Nächste Nummer habe ich jetzt da. Nowadays.
1: Genau.
0: Nowadays.
1: Bisschen
0: Hoffen wir einfach mal ein hier.
1: sozialkritischer.
0: Sozialkritisch. Also es ist bei
1: Genau.
0: dir, da reden wir gleich drüber, welche verschiedenen Themen da jetzt alles drauf, weil es
1: Genau.
0: hocht sich bis jetzt schon sehr vielschichtig an.
1: Ja.
0: Und jetzt eben Nowadays. Check it out.
1: Yeah.

0: So, na cool, cool. Also sozialkritisch, sagst du.
1: Genau.
0: Das heißt, viele Themen, die was an im Alltag, was man einfach so straft, die nimmst du auf, da wo es eben viel zum Singen oder zum Texten mit der richtigen Untermalung eben.
1: Genau, genau.
0: Was sind da so die Themen, was die da reizen?
1: Naja, ich glaube,
0: oder reizen, worüber man halt sich gern...
1: Ja, ich finde, das sind auch Alltagsthemen. Ich glaube, jeder hat irgendwie einmal Gründe, wo er sich aufregt, was er nicht so cool findet, was irgendwie moralisch fragwürdig ist. Ist ja doch Heiztag irgendwie, ja, nicht gerade so lässig, weil er doch viel nur des Geldes wegen, sage ich mal, passiert. So Kriege geführt, damit irgendwer reicher wird oder reicher.
0: Also das heißt jetzt einmal, wie es der Gesellschaft so wirtschaftlich geht, okay,
1: ja.
0: Politisch Themen wahrscheinlich auch, oder?
1: Ja, eher moralisch, einfach das Menschliche. Ich finde halt in der heutigen Gesellschaft, natürlich nicht überall, aber wird gerne mal das Menschliche auch vergessen. So, ja. Man sieht einen Penner auf der Straße sitzen und denkt sich, ja, da geh vorbei, mit dem rede ich gar nicht, der stinkt, whatever. Aber man fragt ihn gar nicht, hey, warum geht's dir eigentlich so? Warum sitzt du da? Keine Ahnung.
0: Das heißt, der Mangel der Empathie, der
1: sehr.
0: Geht da, also das sticht dir ins Auge. Da,
1: genau.
0: Aber, ja,
1: vor allem in Tirol.
0: Es ist tatsächlich, es hat sich viel gewandelt. Also das sagen viele Leute zu mir.
1: Mhm.
0: Ja. Ich meine, man hat seine sozialen Strukturen, aber die, die was halt außerfallen, die erleben die Welt ganz anders.
1: Genau.
0: Also ja. das alleinig wahrzunehmen.
1: Ja.
0: Okay. Ja, was gibt es noch so?
1: Ja.
0: Gesundheitlich? Nein.
1: Nein, gesundheitlich
0: ist alles in Ordnung,
1: Gott sei Dank. Ja.
0: Nein, das ist aber nicht.
1: Ja. Ich finde das ganze Egoistische immer. Ich finde, Tirol ist prinzipiell schon auch ein bisschen egoistischer, so jeder gegen jeden, immer ein bisschen ein Kampf, so man vergund in die Leute, nicht ja. Unbedingt die Welt. Wenn man ein bisschen außerhalb ist, wird das so lockerer, wenn da irgendwie eine Party oder Festl ist, dann hast du, hey, hock die her. Und wenn die da her hockst irgendwo, dann hast du, hey, warum hockst du die da jetzt zu uns her? Natürlich kommt drauf an, wo man ist, gell?
0: Ich sage, das ist die Vielfältigkeit.
1: Ja,
0: im
1: ja,
0: Land,
1: eh,
0: eigentlich.
1: Eh.
0: Oder wo ich sage, es gibt schon Gemeinden, da wo du sagst, okay, die stehen sehr auf Konkurrenz. Ja, da man haut alles zusammen und danach kommt man wieder besser zurück.
1: Ja.
0: Ist auch ein Argument. Ja,
1: ja.
0: Andere sagen, man macht es gemeinsam, man
1: ja.
0: Tut halt so, das ist wie ein Fleckerlteppich, also enorm bei uns. Also so habe ich es halt auch wahrgenommen in den
1: ja,
0: Jahren,
1: ja.
0: Da wo man umeinander gereist ist und überall einmal gewesen ist.
1: Ja.
0: Allgemein
1: ja. Sollte man natürlich nichts. Ja.
0: Nein, kannst du auf gar keinen Fall.
1: Nein.
0: Also das ist da, wo ich sage, das ist immer ganz speziell. Aber
1: ja.
0: Es sticht ins Auge und das muss ich schon auch sagen und bestätigen, ja, es ist kühler geworden, sei es Social Media oder was auch immer.
1: Ja,
0: also,
1: Corona hat, glaube ich, auch viel gemacht.
0: Das ja, ist das dann war auch so ein Brennpunktthema, eben Kriege
1: genau.
0: Natürlich, etc.
1: Ja.
0: Ja. Was gibt es da Parallelen? Was sagst du mit anderen Künstlern? Hast du eigentlich ähnliche Themen, worüber man jetzt singen kann? So quasi, hey, boah, der Außen Minister, tag mir überhaupt nicht. Hey, ich mag den auch nicht, sei schiere Nasen oder lass uns ein bisschen über seine Nasen rappen. Findet man so, dem, ich meine jetzt nur einmal so als
1: ja,
0: Hausnummer.
1: Ja, verstehe schon.
0: Aber spürt man sich da gleich und sagt, hey, mit dem möchte ich gerne mal zusammen etwas machen oder mit dem zusammen?
1: Auf jeden Fall, ja. Also wir sind ja da in Innsbruck doch, sag ich mal,
0: überschaubar,
1: im Underground, oder? Gell. Es gibt sicher viele Künstler, aber sein, was ich gemerkt habe, es ist recht vereinzelt, gibt so Gruppen und dann hast du immer, ja, mir sind mir, die sind die und, aber natürlich arbeitet man auch gern mit Leuten zusammen. Wir haben früher in die Anfangszeiten in Kemmerton noch in dem Studio haben wir mal so eine Sampler-CD gemacht und wirklich ganz viele Leute zusammengetrommelt. Also das war, ja, nicht so leicht, sag ich mal.
0: Und ja, kenne ich von meinen Veranstaltungen her noch von
1: ja,
0: früher. Ja, klar.
1: Aber
0: ja, man versucht halt die Leute zusammenzubringen für eine gute Party.
1: Ja.
0: Und das braucht einfach viele Hände dafür.
1: Genau. Aber irgendwann findet man sich halt dann auch.
0: Natürlich,
1: und
0: natürlich.
1: Auch mit dem kann man gut, ebenso wie jetzt gerade die neue EP, die dann jetzt bald rauskommt, eh zu Halloween.
0: Wir haben
1: schon einen Song
0: gespielt. Da können wir gleich hin. Eine haben wir jetzt da noch und das ist jetzt das

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0: Läuft's gut.
1: Vielen Dank nochmal an den DJ Thriller Scene, der den Beat gemacht hat damals. Eigentlich soll es ein Song, oder hätte es ein Song werden sollen, auch mit seinen Bars drauf.
0: Okay.
1: Aber er hat gesagt, hey, es ist so dope, wir lassen den, ich mach nur im Beat, ja. Danke nochmal, vielmals dafür.
0: Wow, wow. Also du hast ja eben nach dem Release, du hast den irgendwo veröffentlicht und danach aber eben bei den Events auch selber mit dabei, hast du selber auch organisiert, oder?
1: Organisiert.
0: Oder wie ist bei dir da? Wo warst du unterwegs? Erzähl ein bisschen.
1: Ja, also wie gesagt, angefangen hat das alles vor gute 13 Jahren und ein sehr guter Kollege von mir, der auch das Lippenakrobatik-Album mitproduziert hat, also die Beats sein von ihm, T-Roller Storm. Danke nochmal, Tobi.
0: T-Roller Storm.
1: Auf jeden Fall.
0: Wie geil ist das?
1: Danke nochmal für die Beats. Und der hat immer, ja, sage ich jetzt einmal, die Eier gehabt, Shows zu machen. Der hat das immer selber finanziert. Der hat da Innsbruck schon wirklich bereichert mit seinen Konzerten. Der war da sehr gut dabei.
0: Wo hat er da überall die Locations gehabt?
1: Viel im BMK damals, der hat Bootcamp Click, Sean Price Cold, Killer Priest, Planet Asia, ja, sehr viele bekannte Künstler.
0: Sehr engagiert, sehr
1: genau,
0: engagiert, ja.
1: Immer sehr motiviert gewesen. Und ja, Gott sei Dank, sag ich jetzt einmal, hat er mich dann einmal gefragt, hey Manu, willst du da Vorgruppe machen? Und da habe ich dann vor wirklich sehr renommierten Künstlern dann auch spielen können. Ja, das war immer sehr nice.
0: Das ist
1: nice.
0: Richtig schon eben
1: genau.
0: Voract und genau, gleich zum
1: genau.
0: Einhorzen. Ich meine,
1: ja.
0: Darf man nie unterschätzen. Ich sage Vorgruppen, ziehe ich immer meinen Hut auch vor. Also gerade wenn es um Stimmungsmacher geht. Mhm. Ja, weil da musst du ja gleich richtig einfetten. Also da war ich jetzt auch gesagt, hab, also die erste Nummer will ich mich... Weißt du?
1: Ja.
0: Aber weil ich habe ja auch schon ein bisschen was gehört von dir davor.
1: Ja, okay, nice.
0: Und zwar, es gibt jetzt bald eine Veranstaltung mit einem ziemlich bekannten Act.
1: Ah,
0: ich darf jetzt da mal kurz die Scheibe anklingen lassen.
1: Ja.
0: Vielleicht die eine oder andere wird den schon kennen.
1: Ich gehe schon davon aus.
0: Ja. So, check it out.
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0: Nostalgia, ja. Nostalgia, genau. Und zwar von...
1: Wer hat's erraten? Von Master Ace und Marco Polo.
0: Und das wird jetzt der kommende Event, wo du einhältst.
1: Ja, also, auf jeden Fall, ja.
0: Wo genau, wann... Erzähl ein bisschen, wir sind schon gespannt.
1: Also es wird am 7.11. sein, im St. Bartelme, in der Halle. Ja, einfach googelt es, Marco Polo, Master Ace, live in Innsbruck. Die Tickets seien sehr gut weggegangen, also beeilt sind, sage ich mal.
0: Also nicht mehr viel Plätze, oder?
1: Ja, es wird gut verkauft. Also man sollte sich nicht zu lang Zeit lassen, ja.
0: Also wird schon knapp. Ja, ja, das apropos, ganz kurz, ich muss einhaken, ich habe es versprochen. Ja. David darf man natürlich nicht vergessen, 4. Oktober im Rathaussaal Mod 3 mit Stone Tree. Das wird auch ein cooles Event. Aber auf jeden Fall, Master Ace spielt auf in St. Bartelme. Wann genau nochmal?
1: 7.11.
0: 7.11.
1: Genau. Holzenk, die Tickets.
0: organisiert hat es?
1: Natürlich wieder unser guter Freund T.O. Rollerstorm, der Tobi. Er ist wieder zurück, kann man sagen. Es war lange Pause, es war so hin und her. Ja, nicht jede Show hat so gut funktioniert.
0: Das ist leider Innsbruck. Ab und zu. Ja, Innsbruck schwer. Hat einfach sehr viele Variablen. Nachher sind rundum mal wieder feststellen. Nachher hast du genau wieder ein Datum da wuschen. Also ich kenne es nur zu gut. Gerade wenn du Veranstaltungszeitpunkte finden willst, weil irgendwas ist immer los.
1: Genau.
0: Gott sei Dank, Gott sei Dank. Aber im 7.11., das ist schon noch eine Zeit hin.
1: Genau.
0: Ja. Und da fängt es an, wie spät circa? Oder wie spät fängst du an?
1: Timetable, bin ich ehrlich, weiß ich jetzt noch nicht, aber es wird so 8 Uhr Einlass sein, vielleicht spielen wir dann...
0: Also mit Start 9.10 Uhr und nachher bis Mitternacht 1
1: Uhr. Sowas, ja, genau.
0: Okay, cool.
1: Genau,
0: cool.
1: Genau.
0: Ja. Master Ace, ich würde sagen, wir hauen jetzt noch eine andere Nummer rein, Brooklyn
1: Unbedingt.
0: Hill.
1: Auf jeden Fall.
0: Check it out.
1: Yeah.

0: Yes,
1: so
0: sir.
1: Beautiful. Yes. 7.11. Vormerken. Absolut. Das wird ein Mega-Event im Endeffekt. Weil, ja, Master Ace kann's. Er hat seinen Namen.
0: Auf jeden.
1: Ist bekannt quer durch die Bank. Also nicht bei alle, aber natürlich, wer ihn noch nicht kennt, der darf ihn live sehen und die natürlich im Vorfeld.
0: Genau.
1: Jetzt habe ich allerdings die Frage, du hast ganz etwas anderes noch davor.
0: Ja, stimmt.
1: Ganz was anderes am 31. Halloween.
0: Genau.
1: Du machst Halloween-Party? Nein.
0: Ja, oder? Also es fällt auf Halloween. Vielleicht verkleiden wir uns sogar, ja. Kommt's vorbei. Vielleicht seht ihr mich verkleidet.
1: Okay. Und zwar, ganz wichtig, du bringst da deine neue EP raus.
0: Genau, zusammen mit dem Hazy von der Albrecht-Crew.
1: Okay, also da machen wir jetzt das mit den zwei MCs und einem Mike.
0: Genau,
1: haben, oder?
0: Stimmt.
1: Okay.
0: Das ist ein Song davon. Also wirklich jetzt Premiere, die Songs seien noch gar nicht veröffentlicht, das kommt dann erst, außer es könnt es jetzt natürlich exklusiv auf Radio Freirad hören, ja.
1: Ja, wow, geil. Also, ja, sag mal nicht, gell. Aber egal. Du hast ja gesagt, du stehst generell auf Funk, deswegen du verknüpfst es immer mehr.
0: Ja.
1: Und voll. Das ist jetzt eine Nummer, die was wir von dir haben. Wer will ein bisschen Funk, oder?
0: Genau.
1: Ja, wer will denn ein bisschen Funk?
0: Wer will denn ein bisschen Funk?
1: Check it out.

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1: Ja, exklusiv. Exklusiv.
2: Genau, nur für euch.
1: Nur für euch. Schon erzählt vorher, also die Präsentation von der EP.
2: Genau.
1: Schon, seid schon ein bisschen.
2: Man,
1: ich meine, das ist die zweite jetzt, oder?
2: Oder? Also mit dem Hesi zusammen die erste EP. Davor habe ich ein Album gemacht. Eben das Lippenakrobatik-Album, das auch schon auf Spotify veröffentlicht ist.
1: Ah, okay, das waren jetzt die Nummern, die was wir davor gehabt haben eben.
2: Genau.
1: Kleine Variation, da können wir.
2: Genau.
1: Aber wir schauen eben, was wir nachher danach noch hintern.
2: Mhm.
1: Tja, du hast auch etwas Cooles für uns vorbereitet.
2: Genau, wenn schon, denn schon, wenn man schon mal im Radio ist.
1: Ja, nachher muss man auch mal ein bisschen live was rauslassen.
2: Auf jeden Fall.
1: Okay, ja, ich darf sagen, und zwar, was hat der schon vorbereitet?
2: Ja, da ich mit Hip-Hop eins bin, mache ich natürlich sehr gerne den Song vom Lippenakrobatik-Album mit Hip-Hop eins.
1: Mit Hip-Hop eins, und zwar, Hip-Hop eins, okay.
2: Genau.
1: Also, Leidl, jetzt gibt's gleich ein bisschen was live.
2: Ja. Yeah.
1: Ich werde jetzt starten, und du wirst einfach einsteigen, das ist
2: so. Machen wir das.
1: Warte mal kurz, ich tue mich mal wieder an, ich muss das mal erklären für mich selber. Laut vorhin,
2: ist richtig und wichtig.
1: Bist du ready? Achso, jetzt hört man mich nicht mehr.

0: passt das. Ja, danke, danke, danke an alle.
1: Super. Nice. Gewaltig. Hey, Bless, Wahnsinn.
0: Danke, danke,
1: danke. Danke.
0: Dankeschön.
1: Also, du wirst nachher dann auch rappen und da können wir jetzt schon uns richtig was drauf freuen.
0: Unbedingt, bitte macht's das. Vorfreude ist die beste Freude.
1: Definitiv, definitiv. Wir haben jetzt schon bald, boah, schon 52. Minute. Also viele Songs können wir jetzt schon gar nicht mehr bringen. Oh meine Güte. Oh meine Güte. Was gibt's jetzt noch von nächsten Projekten? Wo bist du denn gerade dabei? Was hast du denn geplant?
0: Also ich bin gerade dabei, auch noch das neue Album fertigzustellen. Ich werde es facettenreich nennen, sehr wahrscheinlich, da das Leben ja facettenreich ist. Muss noch ein paar Songs recorden, so 3-4 Nummern werde ich noch aufnehmen. Geschrieben seien sie schon, Beats stehen schon. Und das wird dann auch bald rauskommen, ja, Freizink drauf. Vielleicht, wen es dann wirklich interessiert, folgt es mal auf Instagram.
1: Okay, also man findet die auf der Homepage, man findet die... Eben auf Instagram,
0: genau.
1: Und natürlich alle anderen einschlägigen Medien. Hauptsächlich Funkschädel 3000.
0: Genau.
1: Also mit dem, was einfach Acts gehst. Und buchen kann man die auch?
0: Wenn man will, sehr gerne, auf jeden Fall. Ja.
1: Okay.
0: Schreiben auf Instagram bin ich sehr präsent.
1: Homepage so Kindergeburtstag und
0: sicher, auf jeden
1: Hochzeit
0: Fall.
1: Hochzeit natürlich.
0: Alles.
1: Ja, Schützenverein, alles. Wenn Schützenver- sie auffeiern.
0: Dorffest.
1: Dorffest,
0: genau.
1: Ganz, ganz.
0: Mal was Neues einbringen, ein bisschen frischen Wind.
1: Fix. Oktoberfest müssen wir natürlich gleich hin.
0: Nein. Auf jeden Fall, ja. Ich bin down with whatever.
1: Ich glaube, du hast schon
0: eine
1: feine Community, die was das zu schätzen weiß. Also nicht auf einem Zeltfest oder so.
0: Wer weiß, der ein oder andere, aber ja, hauptsächlich sei man natürlich in den Hip-Hop-Locations am Weg. Ja.
1: Hip-Hop-Locations, Stichwort. Und zwar eben, jetzt müssen wir uns merken, Baselmee.
0: Auf jeden, 7.11.
1: Dann 7.11.
0: Ja.
1: Eben. Und dann 31.10.
0: Ja.
1: Wiederholen wir es nochmal ganz kurz.
0: Hinterhof wo? Musik veranstaltet das, ist ein sehr toller Verein.
1: Okay.
0: Die sind da bei der Wäscherei Gasser. Einfach Hinterhof Musik googeln oder.
1: Und da findet man auch hin zur Location.
0: Ja, da findet man das definitiv, ja.
1: Wie spart geht's da los?
0: Ich werde dann mit dem Hesi um so 9:30, schätze ich mal.
1: Start,
0: so, ja. Einlass vielleicht 9, wenn man um so 9 da ist, 8:30, sicher eine gute Zeit, ja.
1: Cool, auf jeden Fall, da müssen wir auch nachschauen nochmal.
0: Ja.
1: Was habe ich jetzt von dir noch da? Hip-Hop 1 hast du gesagt, die Daten ganz gut
0: reinpassen. Habe ich gerade live gemacht, ja.
1: Ja, okay, also die ist auch frisch aus der Fritteuse, so richtig wie die heißen Pommes.
0: Oder? Wir können vielleicht noch einen Song vom Lippenakrobatik-Album spielen, Verbales Kung Fu.
1: Ah, das ist Verbales Kung Fu.
0: Genau,
1: mit
0: Hip Hop Ones haben wir jetzt gerade live gemacht.
1: Und stimmt, genau.
0: Easy, easy.
1: Ja, genau. Life is life, das kannst du nicht toppen.
0: Ja.
1: Meine Güte. Ja, Verbales Kung Fu.
0: Genau.
1: Und dann haben wir noch gesagt, was war das andere? Nein, nicht Topeos, gell? Ja, da, viele Scheiben. Viele
0: Material
1: Scheiben.
0: Material ist ja genug da.
1: Wenn ich suchen muss, vor lauter einem Haufen Namen da. Aber eben jetzt Verbales Kung Fu.
0: Sehr gern.
1: Geiler.

0: Hip-Hop ist mein Leben, yo.
1: Ist dein Leben, mein Herzhauser.
2: Ja. Yeah.
1: Wahnsinn. Na, also ich bin echt baff, find's mega. Vielen, vielen, vielen Dank, weil wir jetzt natürlich schon wieder an das Ende gekommen sind.
2: Ich sag vielen Dank, dass ich da sein darf.
1: Ja, echt.
2: Echt.
1: Vielen, vielen Dank. Wie gesagt, ja. Super Sound, bitte mach weiter so.
2: Auf jeden Fall, ja.
1: Nur einmal die Datum und wo findet man's?
2: Also.
1: Schieß nochmal schnell raus im Rap-Style, wenn es geht, deine Woche.
2: Nächster Gig ist zu Halloween eben, 31.10. Hinterhofmusik. Danach kommt 7.11. Master Ace, St. Bartholomä. Mich findet man auf Spotify, Funkschädel 3000 und auf Instagram. Also da kann man mich sehr gern kontaktieren, da bin ich am Start.
1: Ja, die Sendung wird am Samstag ausgestrahlt, zweite Oktoberwoche. Das heißt, ist im Grunde hauptsächlich für die Hörer, die war schon ein bisschen im Vorfeld geschnuppert haben bei Jax Raster, da wollen wir immer wieder mal die Aufzeichnung im Vorfeld bringen.
2: Mhm.
1: Ich bin wirklich, wie gesagt, mindblown. Danke, war
2: vielen Dank.
1: Super Einblick in den Mundart-Rap, was so in Tirol abgeht. Bin immer dankbar, wenn neue Künstler daherkommen. Dahingehend auch, wie gesagt, meldet sich einer. Es findet mich unter Jax Raster auf Instagram. Schreibt es mir einfach an. Wir finden sicher einen netten Talk. Wenn ihr einen guten Sound habt, kommt daher. Wenn ihr eine tolle Idee habt, wir vernetzen, wie immer. Und ja, 4.10. noch einmal zur Erinnerung an den David und die Kunstbanausen. Schaut an den Matre vorbei, wird ein mega Konzert. Andere Genre, aber gleich lecker. So, wir haben jetzt noch eine Scheibe. Und zwar habe ich gesagt, was zum Grünen und auch
2: bisschen Fade Out, oder? Nummer, ja, genau.
1: Eine schnellere Nummer. Okay, darum nicht einschlafen. Schönes Wochenende. Nochmal, wie gesagt, Peace herzlichen out. Dank fürs Vorbeischauen und fürs Einhochen.
2: Hoch die Hände, Wochenende.
1: Yeah. Yeah.
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0: Du hast so recht. Aber es ist so fett hier.
1: Ja, und ich hoffe, dass du das noch fühlst.
0: Ja.
1: Zukunfts-Ich.
0: Oh, sehr schön.
1: Ich mache jetzt auf Stopp.

0: Ich wollte gerade eine Message da lassen, weißt du?
1: We're sorry, the number you have dialed is not in service at this time.
0: Ist klar, ja. Queen MNK. Wie kann ich dich erreichen? Ey, hast du stumm geschaltet oder wie jetzt?

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0: Herzlich willkommen zur vierten Ausgabe von Programmzeitung on Air im Jahr 2026. Die Sendung macht die gedruckte und quartalsweise erscheinende Programmzeitung von Freirad hörbar. Dieses bunte, informative Medium ist das Aushängeschild des Radioprogramms. Hier findet ihr jedes Quartal neue Sendereien, Spezialprogramme und vor allem einen umfassenden Überblick der Freirad-Radiolandschaft. Die Programmzeitung zeigt also, wie groß das Engagement vielseitiger RadiomacherInnen ist. Außerdem nutzt Freirad die Programmzeitung, um mit dem Editorial Position zu beziehen. Wie im Radioprogramm bietet Freirad auch hier externen Initiativen eine Plattform und macht so wichtige Positionen sichtbar, die oft medial wenig Beachtung erfahren. Diese geballte Ladung an Informationen wollen wir auch den HörerInnen nicht vorenthalten und bringen nun die Programmzeitung dahin, wo sie noch gefehlt hat, nämlich ins Radioprogramm. In dieser Ausgabe hören wir das Editorial von Freirad, geschrieben und gesprochen von Marie Hoffend. Julia Schratz liest den Gastkommentar zum Thema Mieten, Essen, Leben auf. Wir starten mit dem Editorial mit dem Titel Hör mal, wir leben hier. Deine Themen im Radio.
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2: Wo und wie wir leben, ist politisch. Wie lebenswert eine Stadt oder ein Ort ist, hängt von vielen Faktoren ab. Unter anderem von öffentlichen, barrierefreien Plätzen, von inklusivem, lebenswerten Wohnraum, Infrastruktur zur gesundheitlichen Versorgung und auch von der Einbindung von Umweltbedingungen und der Natur. Politiken der Abschottung und Sozialabbau erschweren das Leben an vielen Orten. Und auch durch die Klimakrise als Teil der Polykrisen, das sind ineinander verschränkte, komplexe Krisen, wird ohne schnelles und entschlossenes Handeln noch deutlich mehr Lebensraum zerstört werden als ohnehin schon. Mit Fragen zum Leben kommt schnell die Frage nach Wohnen auf. In ganz Tirol sind Wohnkosten der monatlich größte Ausgabenfaktor. Der Zugang zu leistbarem Wohnraum bestimmt stark, wer, wo und wie leben und teilhaben darf. Mit der Änderung des Mindestsicherungsgesetzes zu Beginn dieses Jahres verschärft sich die Lage und Möglichkeit der Teilhabe drastisch für Menschen, die bereits zuvor schon prekären Lebenssituationen ausgesetzt waren. Unter anderem die strengeren Zugangsbestimmungen zur Unterstützung, auch aufgrund von Staatsbürgerinnenschaft, zeigen auf, welche Menschen vom Staat als unterstützenswert angesehen werden. Die im EU Homelessness Count 2025 für Innsbruck erhobene Zahl legt offen, dass in Innsbruck über 1256 Erwachsene und über 133 Kinder von Wohnungslosigkeit betroffen sind. Teure und kaum leistbare Mieten, Leerstand sowie befristete Mietverträge und auch Diskriminierung am Wohnungsmarkt zeigen, wie Wohnen als Profitgut am freien Markt verhandelt wird. Solange Wohnen nicht gesamtgesellschaftlich als Grundrecht verstanden und eingefordert wird, verschärft sich die Wohnkrise weiter. Ein geschützter und lebenswerter Wohnraum steht allen Menschen unabhängig von ihrer Positionierung in der österreichischen Gesellschaft zu und liegt maßgeblich in der Verantwortung der lokalen Wohnpolitik. Neben strukturellen und finanziellen Einflussfaktoren wirken sich auch Umweltbedingungen sowie die fehlenden als auch vorhandenen Maßnahmen auf lebenswerten Wohnraum aus. Zwischen 1991 und 2000 wurden in Innsbruck im Schnitt 0,6 Tropennächte gemessen. Das sind Nächte, in denen die Temperaturen nicht unter 20 Grad fallen und der menschliche Körper sich schwer erholen kann. Stand August 2026 lag die Anzahl der aufgezeichneten Tropennächte bei 3. Und auch die regionale Klimaanalyse des Inntals zeigt den Hitzestress in Innsbruck und Umgebung deutlich. In anderen Bundesländern war die nächtliche Hitze noch stärker zu spüren, zum Beispiel in Linz mit 20 statt 2,8 Tropennächten oder in Wien-Leopoldstadt mit 42 statt 25 im Schnitt. Nicht nur Dachgeschossbewohnende können aus dem vergangenen Sommer zu diesen mehrfachen Höchstwerten an Hitzetemperaturen berichten. Auch wenn oft über die Klimakrise in vermeintlich positiv konnotierten Rekorden berichtet wird, bedeutet das vor allem eins. die Bedrohung und Zerstörung von lebenswerten oder gar lebensfähigen Orten, sowohl in städtischen Ballungsgebieten, in brandbedrohten Wäldern als auch in Küstenstreifen. Angesichts solcher Meldungen und Zahlen macht sich oft ein Gefühl von Ausgeliefertsein breit und viele Änderungshebel scheinen weit entfernt zu sein. Ein Blick in die Geschichte und die Gegenwart zeigen unzählige Kämpfe, Initiativen und was möglich ist, wenn Menschen sich mitteilen, zuhören und gemeinsam handeln. Gemeinnützige Infrastrukturen in vielen Bereichen, von sozialem Wohnraum, Energieversorgung, Landwirtschaft, Gesundheit, Ressourcenverteilung und Sorgearbeit bis hin zu freien Medien wie Freirad stärken selbstbestimmtere und resilientere Lebensgestaltung. 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
0: Wir hörten gerade das Editorial der aktuellen Programmzeitung von Freirad. Auf dieser findet sich, wie bei jeder Ausgabe, auch ein Gastkommentar, in dem Organisationen zu Wort kommen, die wichtige Arbeit in verschiedensten Arbeitsbereichen leisten. Dieses Mal freuen wir uns, dass Julia Schratz von Lila Wohnt den Gastbeitrag von Sozialpolitischen Arbeitskreis Tirol, kurz SPAK, vorliest. Passend zum Editorial der Programmzeitung macht dieser Gastkommentar auf das Problem der zunehmenden Wohnungsnot und die fehlende Bezahlbarkeit von Wohnen in Tirol aufmerksam.
3: Mieten, Essen, Leben auf. Der Sozialpolitische Arbeitskreis Tirol, SPAK, feierte im Jahr 2025 sein 40-jähriges Bestehen. Das Jubiläumsjahr wurde genutzt, um die langjährige sozialpolitische Arbeit des Netzwerks sichtbar zu machen und gleichzeitig auf ein zentrales gesellschaftliches Problem aufmerksam zu machen: die zunehmende Wohnungsnot und die fehlende Bezahlbarkeit von Wohnen in Tirol. Unter dem Kampagnentitel »Mieten, Essen, Leben auf« wurden diverse öffentlichkeitswirksame Maßnahmen umgesetzt. Die Kampagne verband politische Bildungsarbeit, künstlerische Interventionen, Medienarbeit sowie öffentliche Veranstaltungen inklusive eines Protestmarschs. Wohnungsnot und fehlende, dauerhaft bezahlbare inklusive Mietwohnungen sind Themen, die längst viele betreffen: Familien, Studierende, Alleinerziehende, PensionistInnen, arbeitssuchende Menschen, Personen mit Behinderung oder die mit niedrigen bis durchschnittlichen Einkommen und viele mehr. Wohnungsnot ist in der Mitte der Gesellschaft angekommen, weil über Jahrzehnte verfehlte Wohnpolitik Wohnen weiter Ware sein ließ. Wenn es lukrativer ist, Wohnungen unbewohnt zu lassen, als sie zu vermieten, sowie mit Grund und Boden spekuliert wird, dann gewinnen wenige und verlieren viele. In den letzten 60 Jahren haben sich Wohnbedarfe drastisch verändert. Mittlerweile sind mehr als 2/3 aller Haushalte 1- bis 2-Personen-Haushalte und etwas mehr als die Hälfte der Personen in Österreich leben zur Miete. In der aktuellen EU-SILG-Studie sind die Wohnkostenbelastungen erfasst und zeigen, dass diese für HauseigentümerInnen 20-fach niedriger ist als für private MieterInnen, die im Schnitt eine 41-prozentige Wohnkostenbelastung aufweisen. Daher fordert der Sozialpolitische Arbeitskreis Tirol auch im 41. Jahr des Bestehens wohnpolitische Maßnahmen, die auf Herausforderungen der Gegenwart sinnvoll reagieren. Nur mit politischem Willen, der auf die Bedürfnisse der Bevölkerung ausgerichtet ist, mit Konzepten, die alle Gemeinden in Tirol in ihre Verantwortung zieht, mit gemeinnützigem Bau, der auf reale Wohnbedarfe reagiert, werden irgendwann Mieten Leben nicht mehr aufessen.
0: Das war Programmzeitung on Air mit dem Editorial und Gastkommentar der Programmzeitung von Freirad im Zeitraum Oktober bis Dezember 2026. Bis zum nächsten Mal und viel Spaß mit dem weiteren Programm hier auf Freirad, dem Freien Radio Innsbruck. Die Sendung gibt es auch zum Nachhören im Cultural Broadcasting Archiv unter cba.media. Zum Abschluss hören wir noch ein wenig Musik. Liedwünsche von Mitgliedern des Sozialpolitischen Arbeitskreises Tirol.
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0: Hallo und wunderschönen guten Abend.
1: Hallo, hallo, einen schönen guten Abend auch von mir. Wir sind
0: Geburtskanal.
1: Jeden zweiten Samstag im Monat, in jedem zweiten Monat.
0: Genau, wir sind heute in einer abgespeckteren Version hier. Wir sind heute nur zu zweit.
1: Genau, Schwerter Johnny, einmal hier.
0: Genau, einmal Giulietta hier.
1: Und ihr habt es gleich gehört, natürlich. Wer ist gerade leider abkömmlich?
0: Es ist unsere Sandy im Getriebe.
1: Grüße gehen raus. Grüße Sandy gehen kann raus. Heute nicht dabei sein. Trotzdem alles Liebe. Vielleicht hörst du ja gerade zu.
0: Genau, wo auch immer du gerade bist, du fehlst.
1: Auf jeden Fall.
0: Ja, wir vermissen dich. Also, das klingt jetzt, als wäre sie...
1: Nein.
0: Sie lebt, es geht ihr gut.
1: Keine
0: Sorge.
1: Sie ist
0: nur nicht da heute. Genau.
1: Heute abkömmlich. Wir tragen sie in unserem Herzen,
0: immer.
1: In unseren Gedanken mit. Und sie hat, glaube ich, auch dann ein, zwei Liederwünsche uns schon aufgeschrieben. Also wir finden die dann gleich.
0: Sehr gut.
1: Wir spielen was.
0: Genau, wir spielen auf jeden Fall was im Denken an unsere liebe Sandy im Getriebe.
1: Das klingt schon wieder wie ein Nachruf. Okay. Keine Sorge.
0: Nein, keine Sorge. Es geht ihr gut. Mir geht's gut. I'm fine.
1: Ja. I'm totally fine. Really fine.
0: Genau, ja. Es ist Herbst. Es ist Oktober.
1: Soziale Kälte macht sich breit.
0: Ja, nicht nur die soziale Kälte. Ja. Genau, es
1: auch die klimatische.
0: Ist grausig.
1: Ja. Das ist, man möchte sich am liebsten einfach nur zu Hause einmümmeln oder die Badewanne einlassen und dann stundenlang, bis die Haut ganz aufgeschrumpelt ist, einfach nur in der Badewanne zergehen. Wenn daneben, also in weiter Entfernung, ein Radio in sicherer Entfernung zur Badewanne steht, super, einschalten,
0: perfekt.
1: Freirad und Geburtskanal läuft, also macht es euch gemütlich heute.
0: Tipptopp. Genau, aber wer vielleicht keine Badewanne zu Hause hat, kann sich darauf verlassen, dass wir euch heute schön einkuscheln und einmummeln mit unseren wunderbaren Stimmen, Themen und Songs, die wir natürlich vorbereitet haben.
1: Natürlich.
0: Genau.
1: Wobei wir zuerst einmal Thema Kulinarik.
0: Genau.
1: Herbst ist immer Thema Kulinarik und ich kann es jetzt so frei raus sagen, ich habe heute schon Kürbis verspeist.
0: Ich finde das gut.
1: Ja. Kürbis ist mein Herbst. Wahrscheinlich jeder Mensches Herbstgericht. Aber Kürbis in allen Variationen, toll. Oder Gerstensuppe. Also die zwei, die Hits.
0: Ja, da habe ich jetzt auch wieder dran denken müssen, an Gerstensuppe. Solange man sie nicht im Auge hat.
1: Ja, Gerstensuppe im Auge, in Fachkreisen auch Gerstenkörner genannt.
0: Ja.
1: Innen oder außen, ganz was Schwieriges.
0: Ja, Grüße gehen raus.
1: Grüße gehen raus, bitte. Festtropfen, Salben, Ruhe, Freirad hören hilft.
0: Hilft,
1: ja.
0: Genau, da muss man die Augen nicht anstrengen.
1: Nee, ist einfach nur Balsam für die Ohren.
0: Ja. Aber generell der Herbst, also wenn dann die Kastanien kommen, aber ist dir schon mal aufgefallen, dass der Herbst eigentlich so kulinarisch für Tirolerinnen und Tiroler eigentlich ganz eine schwierige Zeit ist? Rein von der Aussprache her. Weil ganz viel mit K anfängt.
1: Kastanien,
0: Suppen,
1: Knädel,
0: Kürbiscremesuppen,
1: Gselchts, Fleisch, Kerstelsuppen. Es ist, eben ist es schwieriger für Tiroler oder ist es dann genau in die Explosivlaute gespielt?
0: Also ich glaube, für die Tirolerinnen und die Tiroler ist es ganz gut. Für alle anderen weiß ich jetzt nicht, wie gut das für die Ohren ist auf Dauer.
1: Ja.
0: Weiß nicht, ob es da Studien dazu gibt. Wenn ihr Studien dazu kennt, bitte schicken.
1: Apropos, genau, solltet ihr gerade Wünsche, Beschwerden, Anregungen an das Geburtskanal-Team haben.
0: Ja.
1: Wir sind natürlich heute live und haben auch ein Studiotelefon.
0: Da muss ich leider einschreiten, das Studiotelefon geht leider nicht.
1: Gut, wir hätten normalerweise ein Studiotelefon, die Nummer wäre normalerweise 0512 560 291 und die Durchwahl 11 geht heute leider nicht.
0: Geht heute leider nicht. Ihr könnt uns allerdings, also wer meine Privatnummer hat, könnt sie mir privat schreiben, die sage ich jetzt aber natürlich nicht.
1: Genau,
0: durch.
1: Auch Shredder Johnny ist irgendwo zu finden.
0: Bestimmt,
1: im Netz.
0: Auf jeden
1: man
0: Fall.
1: Findet ja alles.
0: Man findet alles. Man findet alles im Netz.
1: Also wenn es so wäre, ruft
0: sonst
1: uns an.
0: Sonst auch diverse Social-Media-Kanäle gibt auch Geburtskanal. Genau, da könnt ihr uns sonst kontaktieren. Und sonst drucken wir euch halt unsere Musik auf.
1: Ja.
0: So wie immer eigentlich.
1: Gibt einfach was auf die Ohren.
0: Wie geht's dir, Shredder Johnny? Wie kommst du raus aus dem Sommer?
1: Ich komme eigentlich gut aus dem Sommer, war schön heiß und dann noch mit für uns teilweise schon Herbst, wobei ich war nicht da. Also ich war dann im Herbst jetzt nur im Süden und habe mir nur genügend Sonnenstrahlen und Wärme abgeholt. Ich war auf der größten Insel im Mittelmeer. Tja, jeder weiß, wovon ich spreche. Und es war super. Es war einfach schön. Es war das Wetter toll. Es war das Ausrastende, also nicht Ausrasten, sondern das Ausruhen war wunderbar. Bei tollen Temperaturen noch nicht zu heiß, aber auch nicht zu kalt. Bei viel Schwimmen und gutem Essen und einfach relaxen. Also doch eigentlich tief erholt. Und dann ist das Gemeine, wenn man wieder zurück in die Kälte der Berge kommt, wo das Wetter einfach blitzschnell dreht, zack, hat man Schnupfen. Zack. Man hört es ein bisschen bei mir. Ich bin leider, es tut mir leid, sollte ich mal ins Husten kommen, liebe Hörerinnen und Hörer, es tut mir leid, wenn ihr dann jemanden das Trommelfell ein bisschen beleidigt oder so, wenn es so laut explosiv ist. Tut mir leid. Es hat mich gepackt, der Schnupfen hat mich gepackt und seit eineinhalb Wochen fest im Griff. Schwitztee und Honigkuren und Wickel, alles. Es wird besser, keine Sorge.
0: Ja.
1: Aber
0: also du klingst auch schon wieder viel besser, beziehungsweise aus Beschreibungen von Menschen aus deinem näheren Umfeld kann ich bestätigen, es geht dir besser.
1: Und hättet ihr aber Tipps noch, so wie man Schnupfen einfach ganz schnell los wird oder schon noch besser vorbeugt, bitte auch wissen lassen.
0: Ja, bitte, genau. So, vielleicht gibt es ja irgendwelche Magic Hausmittelchen oder auch Apothekenmittelchen. Wer weiß, vielleicht haben wir da ja was noch nicht entdeckt.
1: Aber eben, also ich bin auf jeden Fall gut aus dem Sommer gegangen, jetzt ein bisschen immer wieder schockierend, jedes Jahr aufs Neue, mich packt es immer wieder, ich halte es schon aus, aber das frühe Dunkelwerden, die Zeitumstellung, was bevorsteht und so, das ist alles, was so ein bisschen an meinen, wie sagt man da, nicht Nerven nagt, aber an meiner Konstitution, ja, also das schlägt ein bisschen rein, ja. Wie ist es bei dir?
0: Ich komme eigentlich ganz gut aus dem Sommer gerade, muss ich sagen. Ich habe mich sehr gut erholen können. Ich habe ganz einen tollen Urlaub gehabt. Grüße gehen raus. Aber merke ich jetzt schon, also wenn es dann so Tage wie gestern sind, wir haben ja davor schon geredet am Weg hierher ins Studio, ins Freiradstudio, wenn es so Tage wie gestern sind, wo dann einfach dieser goldene Herbst durchkommt, wo dann fast kein Wölkchen am Himmel ist und die Sonne scheint und man kann eigentlich fast im T-Shirt draußen sein. Das ist dann, finde ich dann schon schön, wenn dann so die Blätter rascheln und genau. Aber wenn dann so Tage wie heute sind, denke ich immer,
1: Da packt es dann ein. Da ist alles nass, kalt, wolkenbedeckt.
0: Und was noch dazu kommt, genau, heute ist ja Welthundetag.
1: Grüße gehen raus.
0: Genau, an alle Hunde und Hündinnen. Und BesitzerInnen.
1: Genau,
0: und Familien.
1: Auch die BesitzerInnen nicht vergessen.
0: Genau. Ein großes Thema im Herbst für HundebesitzerInnen ist tatsächlich nicht der Wetterumschwung, aber dass die Bäume ihre Blätter verlieren. Weil ich kann dir sagen, es ist gar nicht so einfach, Hundekacke zu finden. Also aufzuheben, eine gute Hundebesitzerin hebt ja die Kacke ihres Hundes, ihrer Hündin auf.
1: Das Gackisacki.
0: Das Gackisacki, genau. Das ist gar nicht so einfach.
1: Wie jetzt?
0: Im Herbst.
1: Naja, weil
0: du siehst es nicht.
1: Ja, aber das geht dann so immediately, der Hund kackt, die Hündin kackt und zack,
0: und
1: ist es von Blättern.
0: Zack.
1: Das
0: du siehst
1: es
0: nicht mehr.
1: Ja.
0: Es ist einfach, weil die Farben zu ähnlich sind.
1: Haben Hunde sowas ähnliches wie Katzen, die graben doch immer so ein bisschen so, oder Hauskatzen haben doch so mit wenn sie so...
0: Ja, die graben Löcher.
1: Die graben Löcher. Machen das Hunde auch?
0: Normalerweise nicht. Also
1: nicht.
0: Zumindest die Hunde, die ich kenne, machen das nicht.
1: Ja.
0: Dass sie davor, sie gehen dann eher so im Kreis und schauen, okay, wo ist jetzt das beste Platz?
1: Aha.
0: Ich habe auch mal gelesen, dass Hunde in eine bestimmte Himmelsrichtung kacken.
1: Die riechen sozusagen, wo der Wind herkommt und dann geht es in die Gegenrichtung. Oder
0: wahrscheinlich,
1: also
0: ich weiß es nicht genau,
1: so schlau,
0: wonach sie das entscheiden.
1: Kackenhunde.
0: Naja, jedenfalls, das sind dann die Struggles einer Hundebesitzerin im
1: das ist, aber gibt es einen Tipp oder sowas von dir? Oder?
0: Ja, am besten sehr nah am Hund stehen, wenn er oder sie kackt. Weil dann, und immer die Augen schön aufs Ziel fixieren. Nicht abwenden.
1: Nicht abwenden.
0: Ja, und nicht zu weit weg sein, wenn es passiert. Weil sonst hast du keine Chance, das zu finden.
1: Da fällt mir noch eine Hundefrage ein. Unlängst habe ich gerade Hunde beobachtet. Ist es einfach nur Verspieltheit oder hat es was zu bedeuten, wenn sie sich im Gras so herumwälzen? Also so immer wieder mit dem Kopf und mit einem von beiden Ohren so ans Gras hat es irgendwas zu bedeuten oder ist es nur Verspieltheit?
0: Es kommt ein bisschen drauf an. Also ich kann da jetzt aus meiner Erfahrung erzählen, eine bestimmte Hündin in meinem Leben, wenn sie das macht, da steht sie dann da und dann schaut sie und dann sieht sie schon, wie sie den Kopf ansetzt. Und wenn sie sich dann reinwälzt, dann kannst du dich sicher sein, dass sie sich entweder in Scheiße wälzt oder in einem Kadaver, was nicht geil ist.
1: Appetitlich.
0: Genau, aber ein anderer Hund aus meinem Leben, in meinem Leben, der macht es tatsächlich einfach aus Spaß, weil es ihm taugt. Mhm. Also so wie sich ja Kinder oder Menschen im Gras rollen, weil es einfach Spaß macht.
1: Also dieses Sprichwort, das Gras wachsen hören oder sowas, das hat nichts irgendwie mit einer höheren Bedeutung oder sowas zu tun.
0: Es wäre mir jetzt nicht bekannt, aber wer weiß. Mhm. Wenn es Studien dazu gibt, bitte schickt sie uns.
1: Unbedingt. Also wenn da jemand so Erfahrungen, oder wenn ihr euch selber gerne in Kadavern wälzt, bitte einfach ruft es an. Wir teilen ja gerne Erfahrungen.
0: Ja, wenn ihr euch gerne in Scheiße wälzt, dann will ich es bitte nicht wissen.
1: Nein, klammern wir mal aus. Danke. Ja. Aber Kadaver ist interessant wieder.
0: Ja, vor allem die Gründe dafür fände ich interessant.
1: Ja.
0: Ja. Ja gut, sollen wir mal einen Song spielen?
1: Unbedingt. Wir brauchen irgendwas Herzerwärmendes und irgendwas, was ein bisschen, ein Rhythmus, was uns sozusagen ein bisschen in Stimmung bringt oder einfach so die Kälte des Herbstes jetzt da mal draußen lässt.
0: Ich glaube, ich habe genau das Richtige.
1: Unbedingt.
0: Ja, ich überrasche dich jetzt einfach.
1: Ja,
0: okay.
1: Auf die Ohren, Beinhart.
0: Viel Spaß. Geht's los?
1: Ja.

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0: gewachsen ist am Hals, das zum Kotzen ist es.
1: Ja, erlauben Sie mir.
0: Ein schönes Lied, aber wenn man so oft hört.
2: Und klein nochmal.
0: Semmeln, Knödeln heißt.
3: Wir trinken ein Bier.
0: Kartoffeln, Knödeln.
3: Wir trinken ein Bier.
0: Schinken, Knödeln.
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0: Semmeln, Knödeln.
4: Habt ihr einen Käse in der Flasche?
0: Semmeln, Knödeln heißt.
4: Käse in der Flasche.
5: Mit der Hosenträger ausgerissen.
4: Burp. Kulinarik vom Feinsten.
6: Wow.
4: Das, heimischen
6: What
4: Klänge.
6: A song. Und als hätte ich es gespürt,
4: ja,
6: hat mir gerade eine ganz besondere Person in meinem Leben geschrieben, wir sollen doch bitte diesen Song spielen.
4: What?
6: Wahnsinn, oder?
4: Nein, ja. Das ist Magic.
6: It's Magic. Das ist die Freiheit-Magie.
4: Das ist ja. Geburtskanal und Freiheit-Magie.
6: Grüße gehen raus an dich, Nussi. Der Berg ruft.
4: Ja.
6: Wir müssen auf den Berg gehen. Ich habe mir nämlich neue Bergschuhe gekauft.
4: Unbedingt. Ob das heuer noch so sein wird, wird uns das Wetter weisen.
6: Das Wetter wird es uns weisen. Gut. Also, nochmal gehen Grüße raus an eine häufige Gästinnenperson, beim Geburtskanal, die Maria aus dem Garten, die hat uns nämlich für heute extra ein Magazin gekauft.
4: Mhm.
6: Genau, und in diesem Magazin, lieber Johnny, würde ich jetzt sehr gerne ein Quiz mit dir machen.
4: Oh,
6: jetzt
4: oh.
6: Jetzt habe ich es verblättert,
4: Scheiße. Als Chef-Quizzer, natürlich, also
6: Moment.
4: Ratefuchs per se.
6: Genau, also ich glaube, du musst nicht. Da geht es vor allem um Selbsteinschätzung. Also du musst jetzt nichts dazu wissen, glaube ich.
4: Es ist kein Wissensquiz. Ach, das ist was Reflexives. Okay,
6: Moment,
4: gut, da gehen
6: Mikro
4: wieder.
6: Justieren.
4: Aha.
6: Genau. Du darfst dir allerdings aussuchen, welches Quiz. Also aus Zitatzwecken muss ich sagen, welches Heft es ist. Das ist die Bravo.
4: Aha.
6: Man kennt sie, die Bravo, genau.
4: Ich durfte die, Fun Fact, nie als Kind kaufen.
6: Du durftest sie nicht kaufen?
4: Nein, das war wirklich ein Verbot.
6: Mir war es immer zu teuer. Tatsächlich.
4: Wieso?
6: Ja, ich habe 5 € Taschengeld gekriegt in der Woche. Und
4: echt?
6: Sie hat damals, wie ich Hauptschule gegangen bin, hat sie 1,30 € gekostet. Und das war mir zu viel. Weißt du, wie viel sie jetzt kostet? Ja. Fast mein ganzes Taschengeld.
4: Also dann würde sie jetzt 4,80 € kosten.
6: Nicht ganz.
4: Nicht ganz?
6: Genau, aber auf jeden Fall, es hat dann eine in unserer Klasse gegeben, die hat sie dann immer gekauft und dann haben wir sie immer gemeinsam gelesen.
4: Ah, schön.
6: Und kannst du dich noch erinnern, dass früher waren in der Bravo immer nackte Menschen drin.
4: Ja, Posters.
6: Nein, nicht die Poster, sondern davor, da waren immer zwei
4: nackte Menschen.
6: Ja, ich habe sie gesucht. Sie sind nicht mehr drinnen.
4: Es gibt sie nicht mehr.
6: Es gibt sie nicht mehr.
4: Nackte Menschen einfach so oder in einem, im Kontext einer Story?
6: Ich glaube, es ist dann immer um die Personen gegangen. Ich kann mich nicht mehr so recht erinnern, weil es war immer ein bisschen peinlich, das in der Klasse aufzuschlagen.
4: Aha. Also unter der Schulbank irgendwie so, oder ist es in der Stunde die Runde gegangen?
6: Nein, wir haben sie in der Pause immer gelesen.
4: Aha.
6: Genau.
4: Heimlich. Sie wurde aber nie abgenommen. Also ihr habt's.
6: Nein.
4: Nie.
6: Nein, das war okay.
4: Okay.
6: Ja. Genau. Aber jedenfalls, also es ist wirklich, das ist jetzt keine Werbung und nichts, das ist reiner Zufall, dass es dieses Heft ist. Es könnte auch jedes andere Teenie-Magazin sein. Genau, jedenfalls, man muss ja dazu sagen, die Bravo ist eigentlich kein gutes Magazin. Es ist ganz lustig, aber mehr auch nicht.
4: Mir würde ja viel mehr brennend interessieren, wofür hast du dann dein Taschengeld ausgegeben? Weil mit 5 €, was hat man sich da so leisten können?
6: Das ist eine gute Frage. Wofür habe ich es ausgegeben? Für Süßigkeiten?
4: Ja, das
6: was zum
4: kennt
6: Essen.
4: Man.
6: Mhm. Also das Essen, also so wie heute auch noch. Hat sich nicht viel verändert.
4: Tja, das ist irgendwas, was uns ständig begleitet, das mit dem Essen.
6: Das mit dem Essen. So, jetzt habe ich es schon wieder verblättert. Moment, du musst das jetzt da.
4: Es gibt verschiedene Quizarten, oder was?
6: Es gibt verschiedene Quizzes.
4: Okay,
6: also,
4: ich hätte gerne.
6: Es gibt einmal, solltest du mutiger werden, finde heraus, wie viel du dich traust und ob da noch etwas mehr geht.
4: Ja.
6: Das ist das eine Quiz. Dann gibt's brauchst du ein Streifenshirt? Da gehen wieder Grüße raus an Nussi. Nein, du brauchst nicht noch ein Streifenshirt.
4: Ja. Und wieder mal die Magie des Geburtskanals.
6: Ja,
4: was habe ich heute an?
6: Ein
4: Streifenshirt. Also ich glaube, den können wir uns sparen, den Quiz.
6: Den können wir uns sparen.
4: Ja.
6: Dann gibt es einen Test,
4: ohne
6: der klassische Scherz Test.
4: Jetzt. Ich habe einen Streifenshirt
6: ich
4: an.
6: Ich sehe es.
4: Ja.
6: Er hat ein, es ist es grau, blaugrau?
4: Ja, eher weißgrau.
6: Und so weiß
4: ja,
6: gestreift.
4: Weißgrau, also blau hat sich schon ausgewaschen, aber ja.
6: Es schaut toll aus.
4: Wunderbar.
6: Du schaust wunderbar aus. Es ist schade, dass ihr das jetzt nicht sehen kannst da draußen. Genau, dann das klassische Quiz. Ist dein Crush auch in dich verliebt? Das ist ja so ein Klassiker. Das fände ich schon ganz gut eigentlich. Aber du entscheidest.
4: Mhm.
6: Dann, welche Rolle spielst du in deiner Clique?
4: Ja.
6: Dann gibt es noch, was für ein Gummibärchen bist du?
4: Ach, das ist doch toll.
6: Sweet, sour, mild. Check deine Gummibärchen-Identität. Das war's.
4: Ja, ich bin jetzt sehr zwischen Mut und Gummibärchen, ja.
6: Mhm.
4: Kann man das irgendwie kombinieren, dass man ich nehme den Crush-Quiz und das kombinieren wir noch mit Gummibärchen-Fragen.
6: Das, okay, mit Gummibärchen. Ja, also das Gummibärchen-Ding, das ist irgendwie so ein bisschen, wie soll ich das erklären?
4: Das ist ein Handmalbuch.
6: Wie so ein Da gibt es immer so einen Start und dann gibt es halt rechts und links mit Ja oder Nein und weiter und dann kommt man halt irgendwann zu seinem Gummibärchen-Ziel.
4: Okay, das ist, nee. Nee.
6: Das ist ein
4: Das lassen blöd. Wir mal. Okay, wir fangen mit dem Crush an.
6: Okay. So. Ich habe mir extra einen Kugelschreiber besorgt.
4: Wunderbar.
6: Gut, mache den Test und finde heraus, ob es was werden könnte.
4: Unbedingt.
6: Ja, ich glaube, ganz wichtig für das Quiz ist, dass du deinen Crush jetzt visualisierst.
4: Ja.
6: Das heißt, mach mal die Augen zu. Genau, mal tief ein- und ausatmen.
4: Ja. Ja, ist vor mir.
6: Mhm. Siehst du ihn oder sie, die Person?
4: Ich sehe die Person.
6: Super.
4: Muss aber nicht mehr jetzt irgendwie, in welcher Position sie sitzt, steht oder...
6: Das bleibt deiner Fantasie überlassen. Ich fände es aber gut, wenn sie bekleidet wäre.
4: Ist sie.
6: Super.
4: Die Person.
6: Sehr schön. Okay, erste Frage.
4: Ja?
6: Wie oft seht ihr euch? Antwort A, nur in der Schule. Antwort C, regelmäßig. Antwort B, ein paar Mal in der Woche. Es ist ein bisschen durcheinander. Ach so, okay, A, C, B. Okay, Entschuldigung. Moment, ich lese den. Machen wir nochmal. Okay. Wie oft seht ihr euch? Nur in der Schule, regelmäßig, ein paar Mal in der Woche.
4: Tja, lustigerweise für mich klingt dieses regelmäßiger mehr als ein paar Mal in der Woche. Deswegen würde ich regelmäßig nehmen.
6: Regelmäßig, okay.
4: Schule ist jetzt bald Herbstferien, deswegen sehen wir uns da nicht.
6: Okay, gut. Redet ihr miteinander? Oft, wir sind befreundet, noch nicht wirklich oder ja, ab und zu?
4: Tja, ich glaube, es gibt da nicht ganz die Kategorie, aber ich würde jetzt schon oft nehmen.
6: Oft?
4: Ja.
6: Mhm. Alles klar, ist eingeloggt.
4: Mhm.
6: Dann Frage 3. Was macht er oder sie, wenn er euch begegnet? Wir schauen uns kurz an, wir grüßen uns oder wir fangen ein Gespräch an.
4: Also nur kurz schauen, nicht starren.
6: Es steht, wir schauen uns kurz an. Ich würde starren generell eher vermeiden im Umgang
4: mach
6: mit
4: man
6: anderen
4: nicht.
6: Menschen.
4: Nein?
6: Ja.
4: Okay, aber
6: kommt meistens ein bisschen.
4: Ja, wann es gibt Momente, da hat man einen 5-Sekunden-Blick, ja, im Zug
6: ein
4: zum
6: Sprauzer.
4: Beispiel. Ein was?
6: Ein Sprauzer.
4: Das klingt wie ein Autounfall, aber trotzdem ist hoffentlich nur gesund.
6: Das ist, wenn du wohin stehst und nicht wegschauen kannst.
4: Ein Secher haben.
6: Ein Secher,
4: ein
6: Sprauzer.
4: Ja, ein Sprauzer.
6: Genau.
4: Ja, aber das ist ja, dann schaut man ja die Person gar nicht an.
6: Nein, das ist
4: ja. Ja, aber das ist halt komplett ausgeschaltet. Aber es gibt
6: aber
4: schon
6: es
4: Momente,
6: so.
4: Also kennst du das nicht? Ich finde Public Transport, also im öffentlichen Verkehrsmittel oder so, Busse, Züge oder sowas, da passiert mir das nicht. Also niemals, aber habe ich schon gesehen, dass das Leuten passieren könnte.
6: Mhm.
4: Da gibt es Augenblicke, da treffen sich Blicke, aber die sind mehr als 2 Sekunden.
6: Mhm.
4: Können bis zu 5 oder 6 Sekunden gehen.
6: Mhm.
4: Aber ist es dann schon starren?
6: Also kurz anschauen ist für mich definitiv unter 5 Sekunden.
4: Unter 5 Sekunden?
6: Ich finde 5 Sekunden schon lang für kurz anschauen.
4: Ja, naja. Gut, also auf jeden Fall nicht gestartet. Wir sehen uns.
6: Also ich lese nochmal die Antworten.
4: Nein, wir beginnen ein Gespräch.
6: Ah, okay. Mhm.
4: Ja, ja.
6: Soweit sind
4: wir. Ja, doch.
6: Alles klar.
4: Schon.
6: Mhm. Gut.
4: Denke ich. Also,
6: dann nächste Frage, vierte Frage. Was? Entschuldigung.
4: Ein Gespräch, wenn beide Seiten reden, oder?
6: Ja.
4: Ja.
6: Ja.
4: Gut.
6: Okay.
4: Okay.
6: Hast du... Nein, Entschuldigung. Hat dein Crush dich schon mal was gefragt? Ja, öfter. Nein oder nicht so richtig?
4: Nicht so richtig.
6: Mhm.
4: Ja.
6: Okay, wie also wenn ihr da reinfragen darf, wie sind so dann eure Gespräche aufgebaut?
4: Das sind dann so, hast du zum Beispiel den und den Film schon gesehen? Achso, nicht, oder? Also so, das ist dann so ganz schnell geantwortet und schon wieder so eine, wie sagt man da, was draufgelegt. Also eh nicht, oder? Immer gleich sowas, da, also ich finde das dann, nimmt schon irgendwas weg.
6: Okay, ja. Ich verstehe. Gut, nächste Frage. Schaut ihr euch in die Augen? Einmal hatten wir so eine Situation. Ja, das passiert öfter. Oder nicht wirklich?
4: Doch, also eben, das mit dem Starren mache ich nicht. Bin jetzt gerade draufgekommen, weil diese 5 Sekunden schaffe ich nicht. Da rinnen mir immer die Augen, da muss ich eh schon blinzeln. Was war die Frage?
6: Schaut ihr euch in die
4: Augen? Ja, wir schauen uns in die Augen, ja.
6: Also ja, das passiert öfter.
4: Ja, das passiert öfter.
6: Okay.
4: Ja. Toll.
6: Gut. Sechstens, begegnet ihr euch oft wie durch Zufall? Nein. Mir kommt es so vor. Ja, dauernd.
4: Es gibt zufällige Momente, wo wir uns so über den Weg laufen. Es sind schon dann auch vorprogrammierte, wie sagt man da so, nein, nicht Termine, das klingt so businessmäßig, aber es gibt so, da geht man hin, da trifft man sich. Mhm. Also deswegen ist es nicht spontan und nicht zufällig. Aber es gibt auch solche zufälligen, also wem bitte, Entschuldigung, liebe Hörerinnen und Hörer, Innsbruck, oder? Man kennt's doch.
6: Ja.
4: Also gerade
6: ja.
4: In Innsbruck, es gibt, manchmal gibt's die typischen Innsbrucker Leute, denen läuft man zufällig über den Weg, aber dann auch nicht zufällig, weil das Innsbruck-Momentum dazukommt. Mhm. Die sind einfach immer in der Stadt, die sind immer präsent. Es gibt so, jeder hat solche Menschen, glaube ich, für sich hin. Also zumindest in dieser Stadt wird's vielleicht auch in größeren, kleineren Städten geben. Aber dieses zufällig trifft auch zu.
6: Mhm.
4: Ja.
6: Okay.
4: Also ja.
6: Ja, dauernd. Oder mir kommt es so vor.
4: Mir kommt es so vor. Mir kommt es so vor.
6: Mhm. Alles klar. Gut, letzte Frage.
4: Ja.
6: Siebtens. Was sagt dein Bestie über deinen Schwarm? Da ist was zwischen euch. Werde doch mal aktiv oder vergiss es.
4: Da ist was, werde aktiv oder vergiss es. Mhm. Tja. Das ist dann auch immer so uneindeutig, was dann mein Bestie sagt sozusagen, weil das ist dann, ja, du könntest schon, oder, na, lass es. Also so, naja, eigentlich an deiner Stelle würde ich schon, aber lehn dich nicht zu weit raus. Ja, also verscheiß es nicht. Mhm. Also so, das ist, wälzt dich nicht vor ihr im Gras, vor allem unter Laubbäumen, wo man nicht weiß, was drunter ist.
6: Richtig,
4: oder sowas.
6: Ja.
4: Mach das nicht.
6: Ja.
4: Tja. Das ist jetzt, ich müsste jetzt ein bisschen, mischen kann man es nicht.
6: Ja, leider.
4: Aber ich bin da der Positive, trotz Dunkelheit im Herbst. Positiv, versuch es, hau dich rein.
6: Also werde doch mal aktiv.
4: Werde doch mal aktiv, sagt der Bestie.
6: Gut, dann tun wir das jetzt auswerten.
4: Ja, dünn. Wir loggen das ein.
6: Genau,
4: das kommt raus.
6: Für die Zwischen. Okay, gut, also es sind 7 Fragen.
4: Mhm.
6: Viermal, also Mehrheit, kam raus, sieht ganz nach Love Interest aus.
4: Oh, wow.
6: Oh, und mein Gott. Dreimal ist rausgekommen, könnte klappen, bleib dran.
4: Aha.
6: Was davon möchtest du zuerst hören? Da steht nur ein kleiner Text dabei.
4: Ja,
6: den
4: könnte
6: ich jetzt
4: klappen.
6: Zitiere aus der Bravo.
4: Könnte
6: aus der
4: klappen.
6: Dieswöchigen. Könnte klappen, bleib dran. Okay. Ihr seid zumindest im Gespräch. So braucht es. Achso, soll ich das in meiner.
4: Bitte unbedingt, ja, es gibt natürlich, das müssen
6: heute
4: wir noch
6: Special.
4: Mal Special, Giulietta hat die Gabe, the gift, Sachen vorzutragen, wie Jamie Oliver, der Star-Koch. Wir wollten auch schon Kochbücher mitnehmen und heute Rezepte präsentieren, deswegen der kleine Schwenk zur Kulinarik am Anfang, aber also bitte einfach in diesem Ton,
6: okay. Hit it. Also ich nenne sie meine SynchronsprecherInnen-Stimme.
4: Toll.
6: Könnte klappen, bleib dran. Ihr seid zumindest im Gespräch. So braucht sich keiner von euch zu überwinden, mal was zu sagen. Interesse ist also auf jeden Fall da. Und auf der anderen Seite, jetzt kommt es darauf an, was du daraus machst. Wenn ihr euch das nächste Mal seht, lächle deine Crush doch mal ein bisschen direkter an. So ein Zeichen versteht er oder sie sicher. Genau. Toll. Das wäre B.
4: Danke.
6: Willst du Seed ganz nach Love Interest aus auch noch hören?
4: Unbedingt.
6: Okay.
4: Gerade mit der Stimme.
6: Okay. Ihr seht euch regelmäßig, sprecht miteinander, macht was gemeinsam. Eine Freundschaft ist es ja auf jeden Fall schon. Und ganz offensichtlich gibt es ziemlich eindeutige Anzeichen, dass er oder sie ein Interesse an dir hat, das darüber hinausgeht. Weil

0: Gut.
1: Das ist jetzt irgendwie ein bisschen ein Healing Moment, so du gibst super. Mir gerade jetzt ein bisschen Perspektive für diesen Herbst, so.
0: Ja.
1: Also flirten und Crush.
0: Ja, und sich einkuscheln mit jemandem.
1: Sich einkuscheln, das ist toll.
0: Super.
1: Das ist toll.
0: Ja, sehr gut.
1: Ja.
0: Genau, das habe ich noch gar nicht gesagt. Der Song von davor war Der Berg ruft von K2.
1: Ach.
0: Toller Song.
1: Ja.
0: Genau, wir haben jetzt noch einen tollen Song, wurde auch gewünscht von Maria aus dem Garten. Genau.
1: Grüße gehen raus.
0: Grüße gehen raus, gute Besserung.
1: Gute Besserung.
0: Enjoy, würde ich sagen.
1: Wahnsinn. Song.

0: Okay, wenn man das hört, dann braucht man, dann kriegt man sofort Lust auf Schnee und Berge.
1: Auf Schnee und Berge?
0: Raus mit die Bretter mit dem Board und los geht's. Also,
1: ja, witzig, wenn ich den Song höre, dann denke ich an meinen alten Discman.
0: Aha, du hattest einen Discman.
1: Ich hatte einen Discman. Ich habe den jeden Tag in meinem Schulrucksack gehabt und habe mir immer in der Früh bzw. am Abend davor, ich war mir auch nicht, dass ich am Abend davor schon für den nächsten Tag vorbereitet hat.
0: Wow.
1: Ja, damals habe ich mein Leben nur im Griff gehabt. Habe ich mir immer die CDs rausgesucht, die ich am nächsten Tag im Zug hauchen will. Und dann habe ich die immer mit meinem Discman gehört.
0: Ich war nicht im Besitz eines Discmans. Walkman war so und habe auch nur durch glückliche Zufälle dann manchmal so bespielte Kassetten bekommen. Ansonsten war halt Radiofunktion. Mhm. War aber schon mit Digitalanzeige, also toll. Discman durfte ich nur ausleihen, aber wunderbares Gerät damals.
1: Wahnsinn, also, ja, toll. Aber Walkman ist auch gut.
0: Ja,
1: meine
0: ja,
1: Schwester
0: ja, schon.
1: Hat dann gehabt.
0: Das hat ja schon diese Anti-Schock-Funktion, dass man, wenn man irgendwie...
1: Mein Discman?
0: Ja, konnte der das? Nein.
1: Ja.
0: Das war ja dann immer, wenn irgendwie was setzte und dann, wie geht das Lied weiter? Bisschen nervig, aber toll.
1: Ja.
0: Also irgendwie...
1: Ja, schon toll.
0: Ja.
1: Jetzt fällt mir gerade ein, jetzt muss ich dann nächstes Mal mitnehmen. Ich habe vor kurzem, ja, nicht meinen Discman gefunden, aber ganz viele alte CDs.
0: Ah.
1: Ich habe nämlich zu Hause, meine Mama hat so ein Hüttchen im Garten, so eine Hütte, und da ist ganz viel Zeug drinnen von mir, nur altes Schulzeug und so, und da habe ich meine ganzen alten CDs gefunden.
0: Ja.
1: Und da gibt es eine CD, wo offensichtlich irgendwelche Songs zusammengemixt worden sind, und da steht nur drauf, geile Songs.
0: Ah.
1: Und ich weiß nicht, was da drauf ist. Ich kann mich nicht erinnern. Ich werde sie nächstes Mal mitbringen, die CD.
0: Und dann werden wir uns ja, dann spielen wir sowas. Ich habe auch so Hit-Compilations von meinem Bruder auf CD gebrannt bekommen. Mhm. Ach, genau, so Retro-Sachen. Ich bringe auch mal so eine CD mit. Da findet man sicher irgendwo was. Verbindet ja dann meistens mit irgendwelchen Erinnerungen.
1: Ja, auf jeden Fall.
0: Also direkt, oder? Songs
1: bei mir
0: und
1: ist eher das Problem, ich habe keine Ahnung, was drauf ist. Also ich weiß nicht, was da daherkommt.
0: Rauf auf die Ohren.
1: Wir
0: werden es einfach
1: rausfinden.
0: Hattest du auch einen, oder hast du auch einen Plattenspieler?
1: Ja, also ich früher hatte ich keinen, meine Mama hatte und hat einen, das ist immer noch dasselbe.
0: Ja.
1: Die hat nämlich so eine Stereoanlage gehabt, so eine alte, ganz eine tolle Stereoanlage.
0: Ah.
1: Die finde ich ganz super, die funktioniert immer noch
0: ja.
1: Und das ist echt eine coole Stereoanlage. Und da war glaube ich auch ein Plattenspieler dabei. Ich bin mir jetzt aber nicht sicher, ob das nur der Originalplattenspieler ist oder ob sie da schon einen neuen dazu hat. Auf jeden Fall, meine Mama hat sehr, sehr viele Platten, auch so diese Mini-Platten, diese kleinen.
0: Mhm.
1: Genau, und hört da regelmäßig. Und ich habe mittlerweile auch wieder einen Plattenspieler.
0: Ah.
1: Ja, den habe ich secondhand, habe ich den gefunden. Der
0: cool,
1: ist ganz
0: und
1: toll.
0: Eine größere Plattensammlung auch schon angelegt? Oder?
1: Größer würde ich nicht sagen. Ich glaube, ich habe 5 oder 6 Platten da haben.
0: Naja, das ist, wenn es gute Scheiben sind. Ich habe zum Beispiel mal eigentlich sehr leichtfertig, also ich habe nie einen Plattenspieler, doch, ich habe mal kurz einen besessen und habe dann halt so ein paar Platten meiner Eltern, die haben sie nicht mehr benutzt, mir ausgeliehen, Dauerleihgabe, und habe die dann irgendwann so auch mal bei Umzug in irgendeine WG da mitgenommen und habe die dann halt irgendwo ganz leichtfertig, also so, wo ich mir jetzt denke, schaut, dass ich die weggeben habe, so Best of Beatles zum Beispiel.
1: Mm.
0: Wenn man jetzt, also jetzt habe ich gerade kein Plattenspiel, aber wenn wieder mal einer ins Haus fliegt oder vor der Tür steht oder was auch immer, da bin ich jetzt ein bisschen traurig drüber, dass ich manchmal so leichtfertig dann Platten verschenkt habe.
1: Ja, das verstehe ich. Aber haben deine Eltern noch einen Plattenspieler zu Hause?
0: Nein, die haben nicht. Also die haben zwar noch eine Stereoanlage, aber nicht mehr diesen Plattenspieler.
1: Mhm.
0: Gab es dann irgendwie keine Tonköpfe mehr? Oder gibt es wahrscheinlich eh, man muss sich nur schlau machen.
1: Mhm.
0: Aber ja, Plattenspieler zu Hause. Ahoi, Ade.
1: Ahoi, Ade.
0: Ahoi, Ade.
1: Ja, aber spannend, gell, dass der jetzt eigentlich schon wieder so ein Revival hat, der Plattenspieler. Haben ja jetzt viele wieder.
0: Ja.
1: Wieder zu Hause, kriegt man ja super easy wieder zum Beispiel und eigentlich auch für günstiges
0: gibt Geld. Gibt da bei genügend Flohmärkten in der Stadt, kann man sich auch einiges an Shellacks besorgen.
1: Aber das ist ja, man muss da immer aufpassen, weil die sind ja super schwer, da braucht man ja dann so spezielle Regale, wenn das dann so große Sammlungen werden, oder?
0: Schon, ja, also
1: ich glaube schon.
0: Irgendwelche Billo-Regale aus irgendwelchen skandinavischen
1: Möbelhäusern
0: muss man halt dann ein bisschen auf die Traglast achten, so was man dann nimmt. Nicht jede Björn schafft alles. So trägt alles. So kann alles tragen. Nicht jeder Björn kann alles tragen.
1: Ja. Ja, soll man mal. Oh, ich habe eine Idee.
0: Das ist eine Idee.
1: Soll man
0: und mit unseren, fokussieren.
1: Ja, genau, mit unseren Gedanken Sandy im Getriebe anrufen.
0: Okay, probieren wir Sandy im Getriebe.
1: Unseren
0: Gedanken.
1: Schauen wir mal durch wen sie sprechen will. Okay.
0: Also wir fokussieren uns gerade so vor uns Sandy im Getriebe, so wie sie immer leibt und lebt, locker, luftig, lässig, einen flotten Spruch auf den Lippen, quasi immer. Und dann sollte sie was? Sie sollte dann irgendwie durch jemanden
1: Durch anderen... jemanden von uns sprechen. Okay. Also wir sind das Medium.
0: Gut.
1: Quasi. Spürst du schon was?
0: Ein bisschen kribbelt es in den Fingern.
1: Ja.
0: Grölsch! Das war ein spontanes Wort. Durch Sandy eingegeben. Grölsch.
1: Grölsch?
0: Ja.
1: Was könnte das bedeuten?
0: Wir hatten unlängst in einer Sendung doch so Magic Keywords, Wortschöpfungen. Und vielleicht war das jetzt gerade eine Wortschöpfung von ihr.
1: Es hat funktioniert.
0: Durch mich. Also, wenn Sandy im Getriebe in der nächsten Sendung irgendwann einfach das Wort Grölsch benutzt.
1: Wir müssen alle drauf achten.
0: Ja, wir dürfen
1: es alle gehört.
0: Wir dürfen es halt nicht verraten.
1: Nein, das tun wir nicht. Und ihr verratet es bitte auch nicht, liebe Hörerinnen und Hörer.
0: Ja, also sollte das irgendwie zu Sandy wieder zurückkommen und dann das nächste Mal hier wieder zu euch durch die Mikrofone dieses ganzen Radio-Universums, durch den Äther, dann wissen wir, dass es approved und secure ist.
1: Die Magic, die Freiheit Magic ist wieder am Werk.
0: Es ist Sandy im Getriebe. Hättest du einen Musikwunsch für uns, den wir dir spielen sollten? Weil mein Freestyler geht voll in deine Richtung, finde ich.
1: Ja, ich finde auch.
0: Und ich glaube, dass du uns schon ein paar Mal von diversen Tanzstunden mit diesem Lied erzählt hast. Also, wo auch immer du bist, das Lied war vorhin für dich. Vielleicht kannst du uns noch eine Eingebung für einen Song zukommen lassen.
1: Okay, wir tun sie nochmal anrufen. Das hat bei dir so gut funktioniert davor.
0: Wir fokussieren uns nochmal, also Sandy vor uns, vielleicht sogar in den Turntables oder sowas. Hat sie ja manchmal spontan mit. Plattenspieler war heute auch schon.
1: Ja. Ich spüre was.
0: Es ist was.
1: Ja.
0: Erdbeben.
1: Hab's.
0: Ein Erdbeben.
1: Nein. Es ist ausnahmsweise kein Erdbeben.
0: Kannst du was Neues in Innsbruck?
1: Okay. Sandy, dieser Song ist, glaube ich, von dir gewünscht für dich.
0: Oh mein Gott.
1: Es ist Gigi.

0: Du hast Fragen, auf die dir bis jetzt noch niemand geantwortet hat. Dr. Giulietta gibt dir Antworten. Wir haben da kürzlich einfach über Social Media, aber auch Postsendungen und so diverse Fragen bekommen. Das Geburtskanal-Team antwortet oder hat sich natürlich mit diesen Fragen beschäftigt und Dr. Giulietta ist jetzt die auserwählte Sprachröhrin, die uns jetzt sozusagen dann Antworten liefern kann. Und
1: ja,
0: zwar,
1: hallo.
0: Schön, Dr. Giulietta. Ich hätte gleich eine Frage und zwar von der Lotta. Sie ist, also Carlotta, ist 19 und fragt, warum ist sie so eifersüchtig? Tja, ich schätze mal, sie ist ihre Freundin oder auch nicht. Vielleicht ist sie aber auch ihr Hund oder ist sie ihre Kaffeetasse? Also ich glaube schon, es geht um ihre Freundin. Kann man das so sagen?
1: Ja, danke, lieber Shredder Johnny, für das Vorlesen dieser Frage. Und liebe Carlotta, um wen es auch immer geht oder um was, ich würde dir dazu raten, sprich es an. Es ist immer gut, Sachen anzusprechen. Achte auf deinen Ton, überleg dir vorher, was du wissen willst, was du genau möchtest und sprich es dann zielgerichtet an bei dieser Person. Und zwar nicht passiv-aggressiv, sondern ja, sag ihr, wie sehr du sie schätzt und wie wichtig sie dir ist. Und dann werdet ihr das schon klären können. Das wird sicher kein Problem.
0: Toll. Also ich glaube, das lassen wir so stehen.
1: Ja, danke.
0: Und falls du noch weitere Fragen hast, Lotta, Carlotta, bitte schreib uns einfach wieder. Wie gesagt, Social Media oder auch noch einen richtigen Brief. Wir nehmen alles an. Ein gewisser Noel hat eine Frage und zwar, was ist, wenn sie Nein sagt?
1: Nein, wozu?
0: Tja, das ist dann, steht nicht weiter wofür dieses Nein steht.
1: Also gut, naja, es ist ja auch eigentlich egal wozu, denn lieber Noel, du musst wissen, Nein heißt Nein.
0: Tja. Einfach erklärt, Nein heißt
1: Ganz
0: Nein.
1: Ganz einfach erklärt, Nein heißt ja. Nein. Egal, ob es um Sex geht oder um das Abendessen oder um die Fernsehserie, die ihr gemeinsam schauen wollt. Nein heißt einfach Nein.
0: Genau, und wenn sie dich nicht sehen will, ist es halt so.
1: Dann heißt das auch Nein.
0: Tja, dann haben wir noch eine
1: Frage schaffen
0: eine Frage
1: wir noch.
0: Schaffen wir noch.
1: Ja.
0: Lara 13, wie finde ich eine Freundin?
1: Tja, liebe Lara, suchst du eine Freundinnenschaft oder eine Partnerin? Denn ich würde sagen, das ist schon ein Unterschied, wobei ich auch immer dazu plädiere, als Partnerin oder Partner sich jemanden zu suchen, mit dem man auch gut befreundet sein kann. Denn diese Person wird sehr viel Zeit in deinem Leben verbringen. Aber wie findest du diese Person? Nun ja, halte die Augen offen, sei offen für Begegnungen und ansonsten für Flirt-Tipps kannst du gerne meinen Blog lesen, drgiulietta.com.
0: Einfach reinhören, reinschauen. Es gibt auch akustische Praxisbeispiele, die wir natürlich in unserer Redaktion hier aufgenommen haben für euch. Spielen wir dann nächstes Mal ein. Einfach nur Mut, Lara, es findet sich auf jeden Fall eine Freundin. Halte die Augen, Ohren und alle Sinne offen. Irgendwas schneit herein.
1: Auf jeden Fall.

0: Ja, das war Scatman, Ski, Bababadabob.
1: Ah,
0: So
1: das ist
0: heißt der
1: schon wieder
0: Song.
1: eine Anlehnung auf den Winter.
0: Wahrscheinlich. Mit dem Ski, ja, stimmt, mit dem Ski, genau. Genau, danke für diesen Musikwunsch. Grüße gehen raus in einen Nachtzug im hohen Norden.
1: Ja. Travel safe and thirsty.
0: Travel safe
1: Safe
0: and
1: and thirsty, genau.
0: thirsty.
1: Safe travel and thirsty ist egal.
0: Ja, wie auch immer.
1: Gute Reise, das wollte ich
0: Gute
1: sagen. So.
0: Reise. Komm gut zu Hause.
1: Genau, komm gut zu Hause. Und ihr, liebe Hörerinnen und Hörer da draußen, da
0: Ja.
1: drinnen, wo auch immer ihr euch gerade befindet, einen schönen Herbst.
0: Ja, vielleicht seid ihr
1: Ja,
0: gerade in der Badewanne.
1: genau.
0: Ich hoffe, ihr habt es fein warm und eingekuschelt oder schaumig in der Wanne.
1: Ansonsten für den ganzen Herbst wünschen wir euch schöne, kuschelige Momente,
0: Ja.
1: heiße Momente,
0: Heiße Momente.
1: liebende Momente.
0: Mit viel Schoki.
1: Mindestens, wenn
0: Kürbis.
1: Kürbisschokolade auch noch oder in der Schokolade auch
0: Ja.
1: noch dabei ist, bitte
0: Kürbis und
1: gerne
0: Kastanien.
1: Kürbis, Kastanien und ein paar Knädeldrehs,
0: Knädel, Drehs.
1: Kästen, ja,
0: Kästen.
1: Kastanien.
0: Genau.
1: Viel Spaß einfach.
0: Viel Spaß.
1: Alles
0: Viele
1: Liebe
0: Kekse, ganz viel Liebe.
1: und haut rein.
0: Haut rein.

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1: Indie, Punk, Rock, Hip-Hop, weltweit, lokal, phänomenal. Das ist die Sendereihe Musik aus dem Briefkasten auf Freirad. Wir bieten MusikerInnen aus aller Welt die Möglichkeit, uns ihre Songs zuzuschicken. Und mit etwas Glück landen sie in dieser Sendung. Sende auch du uns deine Musik unter musik@freirad.at und höre deine Töne im Radio. Oder finde deinen neuen Lieblingssong mit Musik aus dem Briefkasten.
0: Hallo und herzlich willkommen bei Musik aus dem Briefkasten. Draußen wird's kalt und dunkel, aber bei Freirad wird die Herbstnacht erst richtig warm.

Das war's für heute mit Musik aus dem Briefkasten, eurer Bühne für Sounds direkt aus der Szene. Wir hoffen, ihr hattet beim Hören genauso viel Spaß wie wir beim Zusammenstellen dieser vielseitigen Musikauswahl. Und denkt daran, diese Sendung lebt von euch. Wenn du selber Musik machst, egal ob Indie, Reggae, Techno oder Pop, oder ein ganz eigener Stil und davon träumst, deine Songs im Radio zu hören, dann zögere nicht und schick uns deine Songs. Am besten als MP3 oder OGG-Dateien direkt an musik@freirad.at.

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